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1: Wow.

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0: Tut mir nochmal leid, wegen gestern.
1: Ich weiß nicht, was gerade los ist mit mir, ja? 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

Hey, hallo und einen wunderschönen und ausgesprochen entspannten Sonntagmorgen wünsche ich mal in die Radiorunde. Herzlich willkommen zum Beat Brunch, heißt euch meiner einer Remark. Heute hat euch das Sunday Girl Debbie Harry und ihre Formation Blondie auf Französisch begrüßt. Erschienen ist diese Songperle 1979, herrlicher Pop, richtig schön zum Wachwerden. Ansonsten erwartet euch in den nächsten beiden Stunden natürlich wieder jede Menge Sounds und Sounds einmal quer durch das Brunch-Buffet. Mit dabei sind unter anderem italienische Liebesgrüße, ein Besuch beim Bäcker, der reichste Mann von Babylon, Mackie Messer, der Teufel, ein Lollipop-Boy und Engel, die sich an Wolken krallen. Ihr merkt schon, es wird also wieder mal recht abwechslungsreich und als nächstes ist erstmal Vorsicht geboten, auch wenn es sich dabei um die Feststellung dreht, dass genau dieser Tag der richtige ist, so hat Mutter doch die Waffe bei sich. Mamas Garn mit This Is The Day.

sehr reduziert, was die austroamerikanische Formation Son of the Velvet Red hier aus der Ballade um Lucy Jordan gemacht hat. Im Original übrigens nicht von Marianne Faithfull, wie denke ich die meisten glauben, sondern von Dr. Hook and the Medicine Show, aber das nur am Rande. Und jetzt gehen wir Brötchen holen für unseren Brunch. Die dänische Formation Laid Back mit dem Song, der sie 1981 davor bewahrt hat, ein One-Hit-Wonder zu bleiben, Baker Man.

Dean Martin, unverkennbar mit seinem Signature-Song That's Amore, 1953 veröffentlicht und durch den Film Der Tollpatsch, toller deutscher Titel, weltweit bekannt. Jetzt habe ich Guts auflegen. 2016 veröffentlichte der Franzose das, wie ich finde, sein bisher schönstes Album und darauf ist auch diese Popperle zu finden.

Apropos Poppern, jetzt kommt auch eine ganz große, mehr als 400 Mal gecovert wurde Ain't No Sunshine von Bill Withers, veröffentlicht im Juli 1971 und bis heute die wahrscheinlich längste Textschleife, die live eingesungen wurde. Ihr wisst ja, I know, I know, I know und so weiter. Man müsste mal zählen, wie oft er das eigentlich wiederholt. Auf die Idee bin ich gar nicht gekommen. Hier kommt der Total Eclipse Mix und danach wird's dann sehr, sehr, sehr stylisch. Leon singt über Menschen, die Fashion lieben und zählt gleich mal eine ganze Batterie der Pariser Edellabels ab. People like Fashion. Hier beim Beat Brunch.

2015 veröffentlicht das leicht verschrobene Label LSVP aus Frankreich ein Jubiläumsalbum, auf dem eine kunterbunte Schar von Laien und Profis herzlich drauf los improvisierten. Jeweils nur einmal wurden die Takes aufgenommen, denn herausgekommen ist ein irrer Klangteppich, der sich als Hommage an die deutsche Producer-Legende Conny Blank versteht. Aber das würde jetzt zu weit gehen. Gehört habt ihr den Titel Mysteries mit Sean Lee. Einer meiner All-Time-Faves ist definitiv Sympathy for the Devil von den Stones. Ich war von jeher aber immer offen für Coverversionen dieses Songs, wie zum Beispiel die deutsche Variante von Udo Lindenberg. Ich glaube, die sollte ich auch irgendwann mal hier spielen. Für heute habe ich aber die Latin-Version ausgesucht aus dem 2005 erschienenen Sampler Bossa and Stones von der Projektband Freedom Dub, Sympathy for the Devil.

Wow, das ist aber jetzt mal eine richtig fette Reggae-Runde geworden. Seafield Corporation mit Richest Man in Babylon, die Ephemerals mit Everyday Killer und jetzt noch der große Bob Marley im Fort Knox 5 Remix der Be Conqueror.

0: James Bond, für mich ist ein Zimmer reserviert.
1: Ah, Mr. Bond, selbstverständlich. Zimmer Nummer 32.
2: Zimmer 32 für Mr. Bond.
1: Ich wünsche Ihnen einen angenehmen Aufenthalt.
0: Vielen Dank.
3: Willkommen, da sind wir wieder im Room for Mr. Bond, der Rubrik für 007 Songs und Tracks aus dem Agentenuniversum. Der Titel, den ich heute ausgewählt habe, ist einer der wenigen Bond-Songs, deren Name nicht den Filmtitel trägt. All Time High nennt sich der Song. Der Film trägt den Namen Octopussy und ist der 13. Film der Reihe. Als Bond fungierte einmal mehr Mr. Roger Moore. Den Titelsong wollte John Barry zunächst der britischen Sängerin Eleni Page zukommen lassen. Dann brachten die Macher Shirley Bassey ins Gespräch, bevor zu guter Letzt Ritter Coolidge das Rennen machte. Warum gerade die bis dahin eher durchwachsen erfolgreiche Sängerin ausgewählt wurde, ist nicht wirklich überliefert. Mit All Time High feierte sie zum ersten und letzten Mal einen weltweiten Hit, den sie laut eigener Aussage nie sonderlich mochte und bei Konzerten lediglich in instrumentaler Form einspielen ließ.

Ihr gegenüber steht jene Dame, die ebenfalls im Gespräch war, die mehrfache Bond-Song-Interpretin Miss Shirley Bassey. Sie wurde von dem Big Beat-Duo Propellerheads 1997 ins Studio eingeladen, um dem bereits im Albumcover im Agenten-Style gehaltenen Longplayer Decks and Drums and Rock'n'Roll die nötige Doppel-Null-Note zu verpassen. Der Titel History Repeating war nicht nur ein internationaler Erfolg, er geht auch gut als ein nicht verwendeter Bond-Song durch und passt also ganz genau in unsere Rubrik. Deswegen jetzt also das Licht gedimmt, der Film beginnt. Hier kommt Bond, James Bond.

Kompositionen erfordern geistige Mitarbeit. Das Verständnis für zeitgenössische Musik ist außerdem eine Gewohnheitsfrage. Das geht natürlich nicht so glatt ins Ohr wie Peter Alexander.

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Kurt Cobain, Nirvana, Come As You Are. So, und wer jetzt meint, dass es nach einer Unplugged Nirvana-Nummer nicht noch bunter kommen kann, der täuscht sich. Hier kommt Hildegard Knef aus ihrem letzten Album 17mm, eine Coverversion des Rammstein-Songs Engel und produziert von Till Bröckner.

John Carroll Kirby war das mit Rainmaker. Und Blick auf die Uhr, sowas 1, 2, 3, Beat Brunch ist vorbei. Das war es dann auch schon wieder. 120 Minuten handverlesene Musik aus meinem Soundarchiv. Jede Menge Trips in die Vergangenheit waren da heute wieder dabei. Und da kam schon die eine oder andere schöne Erinnerung mit auf. Genau das ist es ja, was Musik so besonders macht, Emotionen wecken. Vielleicht ist mir das bei euch ja auch gelungen und ansonsten hoffe ich, gut unterhalten zu haben und wünsche jetzt noch einen super schönen Tag, damit wir heute Abend sagen können, it was a good day. Peace, euer Remark.

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Hallo und willkommen zu einer neuen Ausgabe der Wissensstrahlung bei Radio Free FM auf der 102,6. Auch heute haben wir wieder ein spannendes Programm. Bleibt dran, gleich geht's los. Dumm.

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0: Kowalski, dass wir heute in der Wissensstrahlung Ausgabe 515 so viel Spannendes erfahren haben über Peru. Und das soll es dann auch gewesen sein. Und ja, dann sage ich herzlichen Dank. Das war's für heute. In 14 Tagen geht's weiter. Wir sagen nochmal, we say again, my guest today in Wissensstrahlung was where? You say just the name?
1: Enid O'Neill.
2: Und Jürgen Kaczorowski.
0: Ich sage vielen Dank und dann für heute. Tschüss und bis bald.
2: Bye.
1: Bye.
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Guten Tag bei Mann spricht Deutsch am 11.10.2026. Ja, nach kurzer Zeit ohne Mann spricht Deutsch. Heute endlich mal wieder live. Ja, und begonnen, na klar, mit Pendel und Lost die Netze vorhin. Und jetzt gibt's noch Pendel mit Fuhren dabei.

Pendel und Fuhren dabei. Ja, in den letzten 4 Wochen in der Krankheitsphase sind einige neue Alben veröffentlicht worden. Unter anderem gibt's ein neues Stoppock-Album, aber auch ein Stoppock-Album mit lauter Coverversionen zu seinem 70. Geburtstag. Da hören wir jetzt das Stück "Wenn du weggehst" von der Gruppe Brings.

0: Springs und Wenn du weggehst von Stobock. Von dem Album 2670, 26 Lieder zum 70. Und er hat sich selbst ein Geschenk gemacht. Jetzt am Freitag wurde es veröffentlicht. Sein Album Hoppla Hoppla. Und von Hoppla Hoppla hören wir jetzt den Titelsong.
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So, Hoppla vom Album Hoppla von Stobock. Und immer wenn es ein neues Album gibt, dann spielen wir doch zwei Stücke davon. Und jetzt nehmen wir noch ein Stück zusammen gehen vom Album Hoppla von Stobock.

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1: Ein Stück zusammengehen von Stoppock. Ja, und vor 2 Wochen kam ein Album von keinem Geringeren wie Gringo Meyer. Gringo Meyer aus Monnem. Und von ihm gibt's das, also das Album nennt sich Sind wir wieder gut. Und da gibt's auch mal den Titelsong Sind wir wieder gut.
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Zimmer wieder gut von Gringo Meyer. Ja, und der gute Gringo ist mit dem Stück, mit dem Album Zimmer wieder gut auf Platz 20 gelandet in den deutschen Charts. Und da ist sicherlich eine Single mit maßgeblich beteiligt gewesen, nämlich Peng Peng.

Peng Peng von Gringo Meier. Simmer wieder gut nennt sich das Album. Wie gesagt, kaufen und schmunzeln, wie man mit Pfälzer Mundart so schöne Musik machen kann. Jetzt haben wir eine andere Mundart, nämlich die bayerische. Und da haben wir der Hurwa, der Meier und ich mit Trade um.

0: Tradium, der Huber, der Meier und ich. Und jetzt nochmal zwei Bayern, zwei Typen, zwei Gitarren. Nämlich der gute Ringelstädter und der gute Zinner mit Gott trinkt kein Löwenbräu.
1: Ich traf den lieben Gott an einem Dienstagvormittag in einem Getränkemarkt in der Görresstraße in der Münchner Maxvorstadt. Er trug Adiletten, eine abgeschnittene Jeanshose und ein dunkelgrünes T-Shirt, auf dem in roten Lettern Gott geschrieben stand. Er war ungefähr Mitte 50, sein Haar trug er schulterlang und der Bart war seit 4 bis 5 Tagen nicht gestutzt worden. War das Gott? Naja, wie stellt man sich Gott vor, als alten Mann, der in wehenden Gewändern erhaben durch die Wolken wartet und sich dabei seinen weißen Rauschebart streichelt? Ich weiß es nicht. Immerhin trug er ein T-Shirt, auf dem Gott stand. Das hatte auf alle Fälle Aussagekraft. Mehr Aussagekraft als T-Shirts, auf denen steht: Ich bin gut drauf, bist du gut drunter? Oder halb besoffen ist rausgeschmissenes Geld, etc. Ich überlegte, ob ich ihn ansprechen sollte. Na, wann hat man schon die Gelegenheit, mit Gott zu reden? Ich überwand mich und sagte mit einem naturtrüben Bio-Apfelsaft in der Hand, um einen guten Eindruck zu machen: Na, servus Gott, wie läuft's? Und der himmlische Vater antwortete: Ah, scheiße! Das kam kraftvoll, dachte ich mir, und versuchte mit einem etwas Zeit zu gewinnen. Während ich überlegte, wie unser Gespräch weiter verlaufen sollte, beobachtete ich, wie Gott seinen Einkauf, der aus 5 Dosen Löwenbräu und einer Schachtel Ernte 23 bestand, mit Unmengen Kleingeld bezahlte. Wie geht's denn dem Sohn? Kam es etwas unbeholfen aus meinem Mund. Ah, scheiße halt! Gott winkte wieder ab. Oh, das tut mir leid, dass es dem Jesus nicht gut geht. Was? Ah, dem Jesus geht's super. Aber der Richard, der Depp, der hat nur einen Schmarrn im Kopf. Ah, der Richard. Ich dachte nach. Gott schaute mich an. Haben Sie auch Kinder? Ja, 3. Antwortete ich. Also, aber sage ich Respekt. Hohohoho. 3 ist allerhand. Hut ab. Ich fühlte mich geschmeichelt. Und Sie haben 2? Fragte ich. Was? Kinder? Ah ja, genau. Er rückte in den Türrahmen, um sich eine Ernte 23 anzuzünden. Ah, Kinder sind schon super, aber der Richard, der Lormse, der Kreislige, ich weiß nicht. Also, Gott war definitiv Bayer. Aber das hatten wir ja immer schon gewusst. Das Gespräch stockte, was aber Gott nicht zu stören schien. Wie alt ist er denn? Ich startete einen neuen Versuch. Wer? Na, der Richard. Ah, ja, der 16. Nein, Schmarrn. 17 ist der. Ja, das ist halt auch ein schwieriges Alter. Ah, oh, wem sagen Sie das? Der hat nur Weiber im Kopf, nur. Da war der andere schon anders. das waren halt auch andere Zeiten damals. Ah, wie war? Oh, jetzt muss ich mal los, sonst wird die Uschi wieder sah. Das ist schon was mit den jungen Weibern, die haben auch einen eigenen Kopf. Das war früher auch anders. Er lachte, dass der Bauch wackelte und ich lachte mit. Während er in die Sonne blickte, sagte er: Hoffentlich gewinnen sie heute die Bayern. Und dann zog er noch einmal an seiner Zigarette und warf sie auf die Straße. Ja, hoffentlich, antwortete ich. Letzten Samstag war es ja ganz schön knapp. Er nickte. Genau. Und dann hat der Mandzukic doch noch diesen Abstauber reingemacht. Er lachte wieder und wandte sich zum Gehen. Gott sei Dank, sagte ich. Ah, gern geschehen. Sagte Gott und ging los. Wie bitte? Ich wollte nachfragen, aber mein Gesprächspartner hatte schon fast die andere Straßenseite erreicht. Konnte das wirklich Gott gewesen sein? Nein, ich glaube nicht, weil Gott würde doch kein Löwenbräu trinken, dachte ich gerade, als der Mann mit dem Gott-T-Shirt plötzlich stehen blieb und sich zu mir umdrehte. Er lächelte, schaute mir in die Augen, dann nahm er eine Dose Löwenbräu aus der Tüte, hob sie in meine Richtung und rief: Die verwandle daheim in Tegernseher. Servus. Thank you. We're playing a song.
2: Yes, we play a song from a song which Stefan Zinder wrote in the late 60s.
3: Mann, das war noch Zeiten damals, ne? Ganz große Klasse damals in dem Club, weißt du noch, wo wir gespielt haben? Die jungen Hasen.
1: Das Lied hat sich der Hannes gewünscht.
2: Ja, man muss dazu sagen, dass wir alle Lieder, also das erste ist ja, haben wir ja miteinander gespielt, das haben sie selber gemerkt. Und alle weiteren Lieder, wo wir uns entweder begleiten oder der andere alleine spielt, sind alles Lieder, die wir uns vom anderen für diesen Abend gewünscht haben. Das heißt, sie kriegen ein Wunschkonzert, das aber vom Wunschverhalten her sich ausschließlich auf der Bühne stattfindet.
1: Es heißt Der Tierfreund.
2: Yes.

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1: Okay.
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1: Ich hab's auch nicht.
2: Ich hab's auch nicht. Ich hab gedacht, das ist einfach
1: im Preising geht's.
2: Also jeden Abend erleben wir dieses, es ist schrecklich.
1: Im Freising nicht.
2: Was die Leute für Konnotationen haben in ihrem Kopf. Also Konnotationen, an was sie denken werden.
1: Das hättest du jetzt nicht übersetzen. Also, mein Nachbar hatte noch immer eine Philippinin. Sie war seine Liebesgespielin. Beim Sex war sie sehr laut, immer im Treppenhaus. Ja, Meiling war ein echter Freund. Ich habe nachts oft von ihr geträumt, wie sie in mein Wadel beißt. Vor dir auch einmal muss mein Nachbar verreisen. Und Meiling durfte bei mir bleiben.

0: bom, bom.
1: Okay. Das waren sie, Ringelstädter und Zinner mit dem Tierfreund. Ja, und jetzt gibt's den guten Eumerer. Aber nicht mit dem Wackelkontakt, sondern mit Bierle in der Sonne.

Ein Bierle in der Sonne von Almera. Ja, und dann bleiben wir in Bayern bei La Brass Banda mit dem Stück Tanzen.

Tanzen von Labras Panda. Und wenn schon tanzen, dann tanze um dein Leben. Henning Wieland mit Labras Panda.

Tanz um dein Leben von Henning Whelan und unterstützt von La Brass Banda. Und jetzt gibt's den guten Roman Gregory mit dem Stück Weiter geht's.

Weiter geht's von Roman Gregory von der Wötschheim. Und jetzt gibt's Metternich. Metternich haben auch letzten Freitag eine neue Scheibe auf den Markt gebracht. Nennt sich Retourkutsche. Und da hören wir ein Stück, das nennt sich Zeit für mich.

Zeit für mich von Metternich. Und weil die Scheibe neu ist, noch ein zweites Stück, nämlich Alles vierte Fisch.

Eus für die Fisch von Metternich. Ja, ihr seid immer noch bei Radio Free FM auf 102,6 in Ulm und um Ulm herum. Und ihr hört, man spricht Deutsch. Und jetzt gibt's aus dem hohen Norden einen jungen Herrn namens Eric Cohn. Und von dem gibt's das Stück Bomberjacken.

Das war Eric Cohn mit dem Stück Bomberjacken. Und jetzt fiel mir noch was ein, nämlich der gute Chris Zita mit dem Stück Road Crew.

Das waren sie, die Road Crew von Chris Zita. Und Chris Zita hören wir jetzt nochmal als Gitarristen von Ike Bottle. Und wer singt da? Genau, der gute Roman Gregory. Und von denen hören wir jetzt Rockstar in Austria.

Rockstar in Austria von Altbottel. Und jetzt eine Ikone aus Köln, der Blatt vor Kölle, nämlich Jürgen Zeltinger mit Müggersdorfer Stadion.

Jürgen Zeltinger und das Müggersdorfer Stadion. Und wir bleiben in Köln bei der Band Brings mit Zwie zote Menschen.

0: Zwei zote Menschen von Brings. Und jetzt gibt's, was es schon lange nicht mehr gibt, nämlich jetzt gibt's billiges Benzin von Stefan Kleinkrieg.
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Stefan Kleinkrieg und billiges Benzin. Und jetzt, genau, Schwaberock mit Reggie Diouf von Wolle Grivenegg.

0: Wolle Krivanek und Reggae die Hof. Ja, der Schwabe und der Reggae, das passt zusammen wie die Faust aufs Auge. Nämlich bin ich selber Raschermann von Schmolzfuß.
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Ja, Schweißfuß, die Rastamänner. Bin ich Rastamann? Genau so war's. Und jetzt wird's kräftiger, aber bleibt schwäbisch. Jetzt gibt's Hischerbockel mit dem Stück Grußschublad.

0: Liebe Grüße nach Geislinger zu Hischerbockel und der Gruschschublad. Und jetzt gibt's den Heavy Metal Holocaust aus dem Jahre 1982 von Radi Waberl.
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0: Heavy Metal Holocaust von Tradi Wabal. Und jetzt einen Job in der Bank von Ohrenfeind.
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1: Ein Job in der Bank von Ohrenfeind und ein guter Arsch hat Seltenheit von den V8-Wichsern.

Ein guter Arsch hat Seltenheit von den V8-Wichsern. Und jetzt eine Coverversion, nämlich das Ass in Peak, The Ace of Spades. Intoniert von den Kneipenterroristen, geschrieben von Lemmy Kilmister von Motörhead. Ass in Peak.

Die Kneipenterroristen mit Ass in Peak. Ja, jetzt haben wir 16.56 Uhr und 32 Sekunden, quasi Feierabend. Man spricht Deutsch, verabschiedet sich und sagt Ciao genau. Und jetzt gibt's noch Schluss mit Rock'n'Roll von den Beatsteaks und dann in 14 Tagen wieder, so Gott will. Ciao genau, Schluss mit Rock'n'Roll.

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Ja. Ja, herzlich willkommen zum heutigen Jazzin. Wie läuft Joe Kraus hier bei Radio 4FM auf 102,6 Megahertz? Ja, Leute, The More I See You haben wir gehört von Joe Kraus und ist gerade angespielt Bella Fair von Tab 2. Ja, auch coole Sache damals gewesen. Muss ich sagen, Joe Kraus ist schon hier. Wir werden gleich ein bisschen reden. Wie läuft Joe Kraus? Jazzin Spezial. Ulm an der Donau, Münster, Nebel, Spatzen, Straßenbahnen, ein bisschen schwäbische Bodenhaftung und Trompete natürlich. Denn wenn es einen Musiker gibt, bei dem man sagen kann, von Ulm aus einmal um die Welt und wieder zurück, dann ist das natürlich Joe Kraus. Seit den 80ern geht diese Reise nun schon. Damals ein junger Trompeter aus Ulm, klassisch ausgebildet, ziemlich früh gut drauf, aber offenbar überhaupt nicht daran interessiert, sein Leben lang nur das zu machen, was man von einem Trompeter eben so erwartet. Dann trifft er auf Helmut und Anfang der 90er wird es endgültig abgefahren. Tab 2. Bass, Trompete, Beats, Computer, Jazz, Funk, Hip-Hop, Elektronik. Heute klingt das völlig normal, damals war das ziemlich weit vorne, muss man sagen. Und plötzlich stehen da zwei Musiker aus Ulm auf internationalen Festivalbühnen, spielen Montreux, Roskleid, touren durch Europa, Asien und Amerika und zeigen, dass Jazz keineswegs bedeuten muss, ehrfürchtig vor der Vergangenheit zu stehen. Jazz kann knallen, Jazz kann grooven, Jazz kann Zukunft sein. Und irgendwo zwischen all diesen Tourneen bleibt Ulm der Fixpunkt. Hier wird Musik produziert, hier wird gespielt, hier trifft man sich wieder. 2012 zum Beispiel, Tab 2 zurück im Ulmer Zelt, ausverkauft. 13 Jahre nach der Trennung stehen Joe Kraus und Helmut Hadler wieder gemeinsam auf einer Ulmer Bühne. Heimspiel sozusagen und Joe Kraus macht weiter. Mit der SWR Big Band entsteht die Public Jazz Lounge mit Ralf Schmid, entwickelt sich eine musikalische Partnerschaft über viele Jahrzehnte oder viele Jahre. Er geht nach Havanna. Es entstehen neue Projekte, neue Sounds, neue Kombinationen. Big Band und Elektronik, Jazz und Soul, Kuba und Ulm, Orchester und Club. Joe Kraus scheint musikalisch sowieso nur eine Grenze wirklich zu akzeptieren. Die nächste sollte möglichst weit weg sein. Und trotzdem kommt er immer wieder zurück ans Theater Ulm, ins Roxy, zum Ulmer Zelt, vor das Ulmer Münster und sogar ins freie Radio zu uns. Ja, auch hier gibt es eine schöne kleine Ulmer Joe Kraus-Geschichte. Bei Radio Free FM hatte er tatsächlich seine eigene Sendung Musikfreizeit mit Joe Kraus. Und die kam nicht nur aus dem Radiostudio. Joe sendete auch von zu Hause, aus Hotelzimmern, Backstage und aus dem Tourbus. Eigentlich ziemlich passend. Die ganze Welt ist unterwegs, aber die Frequenz führt nach Ulm. Und zum 20. Geburtstag von Radio Free FM gab es 2015 sogar ein musikalisches Geburtstagsständchen mit Joe. Sowas bekommt man eben nicht überall. Vielleicht ist das überhaupt das Schöne an dieser Geschichte. Joe Kraus ist nicht der Weltstar, der irgendwann mal zufällig aus Ulm kam. Ulm gehört zu seiner Musikbiografie. Er lebt bis heute hier. Er hat einmal gesagt, seine Familie erde ihn. Und wenn er nicht unterwegs ist, mag er offenbar genau die Dinge, die man als Ulmer ziemlich gut nachvollziehen kann. Kaffee, Theater, Roxy und raus ins Grüne, aufs Hochstress und die Wälder rund um die Stadt. Vom Montreux Jazz Festival zum Spaziergang am Hochstress. Kann man machen. Und vielleicht braucht man genau beides. Denn nach mehr als 4 Jahrzehnten klingt Joe Kraus noch immer nicht nach musikalischem Ruhestand. Im Gegenteil, mit jungen Musikern startet er in Ulm Joe Jazz Next Generation und 2026, kurz vor seinem 60. Geburtstag, neue Musik Alchemy. Wieder gemeinsam mit Ralf Schmid und weiteren langjährigen musikalischen Weggefährten. Also nix mit Greatest Hits, Schaukelstuhl, die Trompete bleibt natürlich ausgepackt. Und das ist wichtig, denn Jazz lebt nicht von Spotify-Klicks allein, er lebt von Musikern, Clubs, kleinen Bühnen, Veranstaltern, freien Radios und von Menschen, die hingehen und zuhören. Die wirtschaftliche Realität für viele Jazzmusiker in Deutschland ist alles andere als glamourös. Viele arbeiten freiberuflich, Konzerthonorare sind knapp kalkuliert, Clubs kämpfen mit Kosten und trotzdem entsteht Abend für Abend diese Musik. Vielleicht sollten wir deshalb manchmal etwas weniger von Kultur reden und einfach hingehen, Karte kaufen, Club unterstützen, Platte kaufen, Radio einschalten und zuhören. Denn möglicherweise sitzt gerade irgendwo der nächste 19-jährige Trompeter aus Ulm und hat eine vollkommen bescheuerte Idee. Bass, Trompete, Computer, Jazz, wer weiß, hat ja schon einmal ganz gut funktioniert. Und während draußen die Donau vorbeizieht und das Münster über der Stadt steht, fährt vielleicht irgendwo wieder ein Tourbus vor, darin ein Mann mit Trompete, nächster Club, nächste Stadt, nächster Sound und irgendwann wieder Ulm. Joe Kraus seit den 80ern unterwegs, von Ulm in die Welt, von der Welt zurück an die Donau und immer noch neugierig auf den nächsten Ton, auf den nächsten Ton und immer noch neugierig auf den nächsten Ton. We Love Joe Kraus heißt heute unsere Sendung. Jetzt machen wir das, was beim Radio sowieso besser funktioniert als noch mehr Worte. Wir hören ihn. Joe Kraus aus seinem neuen Album Alchemy, den ersten Song Screwed Up hier mit Ralf Schmid, Veit Hübner und Thorsten Grill. Und gleich geht's los mit Joe Kraus. Er ist schon hier und ganz gespannt. Yeah.

0: Ja, Blind the Sun aus dem Album Alchemy von Joe Kraus, der jetzt hier neben mir sitzt. Hallo Joe.
1: Hey, Tag, schön. Schön, ja, hier zu sein, irgendwie cool. Schon eine Weile her.
0: Wann warst du letztes Mal da?
1: Ich weiß nicht.
0: Weiß nicht mehr. Musikfreizeit ist schon ein Weilchen her, gell?
1: Oh, das ist über 10 Jahre her.
0: 10 Jahre schon.
1: Und du hast es vorhin erzählt, dachte mir, ja klar, das habe ich ja mal gemacht. Ich habe das total, das ist mir total wieder aus meinem Gedächtnis, hat es das rausgelöscht. Es war eigentlich nett. Ich habe dann manchmal wirklich im Hotelzimmer irgendwie die nächste Sendung vorbereitet, je nachdem, wo ich war. Hat es dann thematisch gepasst. War schon stressig, aber war total schön. War klasse.
0: Ich kann mich noch erinnern, da waren wir in der Kutterbar, hat es glaube ich geheißen, haben wir zusammen Jazz und Musikfreizeit diesen Abend gestaltet. Damals für 20 genau. Jahre, da hast du das Trompetending dann gespielt, wo alle nicht mitsingen konnten, weil keiner den Text konnte, obwohl es ja Happy Birthday war. Oder nee, du hast gesagt, weiß gar nicht mehr.
1: Ja, ich erinnere mich, ja, genau, aber es hat nicht wirklich geklappt, aber es war trotzdem eine gute Party.
0: Doch, die Nummer läuft immer wieder bei
1: Kutterbar
0: uns.
1: Kutterbar also, hieß es.
0: Kutterbar heißt Herr Berger.
1: Richtig, genau.
0: Herr Berger. Ah, ja. So ist das. Ja, jetzt haben wir gerade reingehört in dein neues Album Alchemy. Screwed Up haben wir gehört und Blind the Sun. Wie kam da denn dazu? Also du hast ja deine vier Musiker, ja. Ralf Schmid, Veit Hübner, Thorsten Grill. Wer spielt denn eigentlich was? Ralf Schmid, glaubt Keyboard, oder?
1: Genau, Ralf Schmid ist so Pianist, Keyboarder. Der Veit Hübner ist Kontrabassist und der kann schon E-Bass spielen. Aber immer wenn er es will, dann nehmen wir ihm den E-Bass wieder weg und sagen, nee, bitte Veit, spiel Kontrabass. Weil das ist so ein richtiger, finde ich, so ein richtiger Prototyp eines Kontrabassisten oder ein Archetyp eines Kontrabassisten. Ja. Und Thorsten Grill ist Schlagzeuger, produziert aber auch viel, hat ein eigenes Tonstudio, hat die Platte gemischt und auch gemastert. Und das war wirklich seit langem mal wieder ein Bandprojekt. Wir haben geprobt, wir haben glaube 4 oder 5 Tage, bevor wir ins Studio sind, haben wir die Stücke geprobt. Jeder hat 2 Ideen oder 3 Ideen gebracht. Und so ist, dann haben wir 4 Tage aufgenommen in Stuttgart in dem Studio. Das ist der große Unterschied zu den anderen Alben davor. Da haben wir meistens 2 Tage im Studio aufgenommen und dann habe ich noch Tage oder Wochen lang später mein Kram dazu gemacht und editiert und mit dem Thorsten zusammen produziert. Und diesmal haben wir davor geübt und haben das dann mehr oder weniger so aufgenommen, wie man es dann auch schon mischen kann. Ich habe so ein paar Overdubs bei mir noch daheim im Studio in Ulm gemacht und ein paar Gitarren noch draufgespielt, so ein paar Extras, aber das fühlt sich an wie ein Bandprojekt, weil einfach auch jeder mitkomponiert hat.
0: Ja, wie heißt denn eigentlich Joe Kraus? Ist also schon unter Joe Kraus erschienen?
1: Genau, also das ist unter meinem Namen erschienen und jetzt mittlerweile, da hat ja jeder auch so seine Follower auf Spotify oder auf Apple Music, deswegen man labelt es dann, das ist schon mein neues Album, aber wenn man jetzt zum Beispiel Ralf Schmid sucht, dann wird man das Album auch finden. Das heißt, man versucht da eine relativ große Reichweite zu erreichen, indem man. Aber es ist mein neues Soloalbum, so kann man es auf jeden Fall nennen. Ja, und das ist auch schon wieder eine Weile her und es ist auch, ich habe ja einige Releases gemacht dieses Jahr, also ja. neue Sachen, die aber nur digital rauskamen und dieses Alchemy ist das erste dieses Jahr, was als CD noch rauskommt oder rauskam.
0: Als Schallplatte auch?
1: Und als Schallplatte, als LP, genau. Die kamen vor einer Woche bei mir, kam so eine ganze Palette angeliefert.
0: Schallplatten. Und das ist ja genau. Cool, da muss ich eine kaufen.
1: Ja.
0: Also schon als Schallplatten sind wieder interessant heutzutage.
1: Und das ist schon auch aufwendig, das zu machen, weißt du, mit Cover.
0: Ja, klar.
1: Bis das gepresst wird, dann kriegst du so eine Testpressung, so eine Weißpressung, hörst du an, passt es. Ja, und dann kriegst du einen riesen, ja, dann kommt so ein halber LKW und lädt es bei dir aus und denkst, okay, jetzt habe ich eine Platte gemacht. Das ist schon was anderes als nur was abzuladen auf Spotify.
0: Ja, natürlich, das haben wir. Also früher habe ich ja immer nur mit Platten aufgelegt. Kannst du dich an die Zeit noch erinnern? Da bist du im Studio gestanden, hast du die ganze Zeit nur Platten ausgepackt und hochgemacht, dann konntest du gar nicht so richtig moderieren, weil man ständig nur Platten aufgelegt hat. Heute ist das ja ein bisschen technisch, sag ich mal so, besser. Da kann man ein bisschen reden. Ja, ihr habt schon ein paar Mal gespielt jetzt. Und zwar in Weinstadt und in Bonn. Und in Hamburg, glaube ich. Ja,
1: genau.
0: Jetzt habt ihr Pause 4 Wochen.
1: Irgendwie. Jetzt haben wir Pause und spielen dann wieder, aber ich habe jetzt eine Woche lang gespielt mit der Trumpet Night. Das ist eine Band, bei der ich auch mitspiele, mit Rüdiger Waldorf. Also wir sind 3 Trompeter und da war jetzt diese Woche der Max Mutzke als Gast dabei.
0: Damals in Ehingen war das, oder?
1: Auch in Ehingen, das war der letzte Gig. Also auch rauf und runter die Republik mit der Trumpet Night. Ehingen war dann vorgestern.
0: Vorgestern, genau.
1: Genau, was total schön war. Die Jazznacht in Ehingen, echt ein klasse Ding. Und jetzt am Dienstag bin ich dann eigentlich fast 2 Wochen unterwegs mit auch mit einem Projekt mit dem Ralf zusammen, mit der Paula Morellenbaum, eine brasilianische Sängerin. Ja. Da sind wir dann, spielen wir, glaube ich, 12 Konzerte oder so ab Dienstag.
0: Okay, genau. Dann bist du die ganze Zeit unterwegs.
1: Ich bin gerade die ganze Zeit unterwegs, genau, jetzt heute noch da und morgen. Jetzt muss ich mir noch einen neuen Koffer besorgen, weil meiner jetzt kaputt ging die letzte Woche. Aha. Und dann packe ich wieder neu ein, wird der Koffer gepackt und dann bin ich wieder 2 Wochen unterwegs. Aber es ist schön, das ist anstrengend. Also ich bin ziemlich immer am Arsch und manchmal falle ich dann, wenn ich daheim bin, auch so ein bisschen ins Loch, muss ich gestehen. Ja, weil dann einfach dieser Hype ist dann vorbei.
0: Ja.
1: Aber das ist cool. Und Ulm, da kann man schnell, hast du ja vorhin auch in deiner Ansage gesagt, kann man schön aufs Hochsträß und so, bis ich ein bisschen, man ist schnell im Wald in Ulm, das ist schon cool.
0: Ich kann mich noch hin und hast in Einsingen gewohnt, aber ich glaube, du wohnst nicht mehr. Du wohnst
1: ich wohne jetzt quasi.
0: Neu-Ulm irgendwo.
1: Nee, am Kuhberg.
0: Am Kuhberg, genau. Okay, alles klar. Ja, das ist ja gut in Ulm am Kuhberg. Du hast ja Kinder, die 19, was hast du gesagt, 22, 24 Jahre alt sind. Wie läuft's denn? Du hast schon Enkelkinder?
1: Nee,
0: das ist doch früh, gell? Das
1: ich weiß nicht, das könnte natürlich, also biologisch könnte ja wahrscheinlich schon Opa sein, aber. Nee, es zeichnet sich auch noch nicht ab, aber hey, who knows? Und ja, aber 3 Kinder, das ist schon, es war, glaube ich, bisher das größte Projekt, was ich so mit meiner Frau gemacht habe. Und ich genieße es total. Das sind super, meine Kinder sind klasse Typinnen und Typen. Und der Kleine, der Junge, ist noch daheim und die anderen 2, die sind schon ausgeflogen.
0: Ja, klar, die müssen ja. Macht da auch jemand Musik von dir?
1: Ja, tatsächlich die Lotti. Ja. Die 22 ist diese Zeit, kommt jetzt ins 3. Semester in der Popakademie in Mannheim. Okay. Wird Singer-Songwriterin oder ist sie eigentlich schon? Die schreibt super Musik und. Ja, die ist ein Riesentalent, ist ein super Musiker.
0: Ja gut, das steckt im Blut natürlich dann auch so ein bisschen. Ihr seid ja schon jetzt ewig zusammen, aber dann deine Frau und du, ja, ihr seid schon ein altes, wie soll ich sagen, gute alte Kumpels geworden, oder?
1: Ja, kann man so sagen, 27 Jahre, hey.
0: 27 Jahre, schon lang, ne? Ja, das ist schon cool, aber man hört ja immer so andere Geschichten, da muss man ja froh sein, dass man auch alle mal positive Geschichten hört von dir. Jetzt haben wir ja das Album, jetzt haben wir es aufgemacht, Screwed Up, haben wir gehört, Blind the Sun. Ich finde den Song Licht im Osten und ganz gut zum Beispiel, oder jetzt sollen wir mal nochmal einen hören.
1: Ja,
0: am Anfang
1: gerne,
0: hast du ja
1: gerne.
0: Luft holen, fand ich zum Beispiel auch ganz gut. Ja. Was ist denn dein Lieblingssong auf dem Album? Gibt es da einen Lieblingssong?
1: Also wir haben ja jetzt gerade nur Blind the Sun gehört, wir haben Screwed Up noch nicht gehört.
0: Achso, haben wir das falsch?
1: Das hast du
0: übersprungen.
1: Deswegen, wenn es für dich okay ist, dann würde ich jetzt Screwed Up. Das ist vielleicht mein Lieblingssong.
0: Das ist dein Lieblingssong?
1: Ja,
0: hören wir doch mal rein.
1: Nicht nur, aber.
0: Joe Kraus und Screwed Up hier im Jazzin'.

0: Ja, screwed up. Ja, Joe, jetzt erzähl mal ein bisschen was drüber.
1: Na, über screwed up würde ich mal erzählen. Das war, screwed up, das war, eigentlich hieß das Stück Alchemy. So kam der Titel auch zustande. Wir dachten, hey, Alchemy, komm, das ist ein cooler Titel. So heißt auch das Album. Der Titel war aber noch nicht fertig. Und dann dachte ich mir, hey, eigentlich würde ich gerne dieses Bap, Bap, Dödödöp, Dödöp, Dödöp. Da denke ich mir, ey, da müsste eigentlich ein Text drauf. Und dann dachte ich mir, irgendwie kam mir so ein Text, der Typ hat es einfach vergeigt, also screwed up. Und er fragt sich, liebt ihn seine Frau trotzdem noch und so. Und, ja. Und dann denkt er sich, ja gut, und bin ich eigentlich auch nicht so schlimm, weil die ist eigentlich auch ein bisschen blöd. Ja? Und dann hat sie es vergurkt und dann geht das ganze Ding auseinander und dann sagt er, du, also so cool warst du ja auch nicht irgendwie. Also das ist so ein bisschen die Geschichte von Screwed Up. Also ein Typ, der es nicht so drauf hat mit Frauen und dann aber eigentlich ganz froh ist, dass er am Ende ja schon die richtige gekriegt hat und nicht die falsche. Und dann haben wir aber dort trotzdem gedacht, hey, das Album Alchemy, weil wir eben alle vier Giftmischer, sage ich mal, ja, irgendwie beteiligt waren und so unser Gewürze und unseren Senf und unseren Spirit da reingegeben haben, dann passt eigentlich Alchemy ganz gut. So ist es manchmal, also ohne großes Konzept. Meine Musik entsteht oft nicht so, wo ich mir denke, okay, jetzt machen wir ein Konzeptalbum. Es gab es auch schon mal, so ein Michael Jackson Album, ja, oder Popmusik als Jazzversion, das kann man schon mal machen, aber ganz oft entsteht so ein Konzept bei mir vielleicht im Machen drin oder so eine bestimmte Thematik, weil man schon drei oder vier Songs gemacht hat und dann denkt man, hey, guck mal, das geht jetzt in die und die Richtung. Also so ist auch ein bisschen meine Devise und ich will immer machen, aber ich plane davor nicht genau, wo es hingeht oder was ich machen will. Weil ich glaube, so der kreative Prozess, so ist es bei mir, ja, also das liegt irgendwo in der Luft, die Kreativität, ja. Wo soll's oder was willst du machen und wenn es dann rauskommt, dann, ja. Also man sollte sich am Anfang nicht zu viele Gedanken drüber machen.
0: Egal, ist ja wie in so einer Sendung ja auch. Du kannst dich perfekt vorbereiten, dann klappt irgendwas nicht, aber du kannst auch einfach so ziehen lassen. Aber es ist immer so eine Sache, ich weiß ja immer gar nicht, ja, screwed up, ja, also da ging es ja um Beziehungen. Hast du selber schon mal sowas verbockt oder so, dass du irgendwie so...
1: Verbockt habe ich, glaube ich, noch nicht, aber ich war schon ein paar Mal froh, dass es die Frau, mit der ich mal zusammen war, dann nicht geworden ist. Okay. So. Also was heißt, also es gibt ganz... Ich habe ganz, ganz tolle Frauen und Menschen in meinem Leben kennengelernt. Also nicht, dass das jetzt meine, ja, Ex-Freundin, die in Berlin ist, das vielleicht Gottes hört, weil dies ist meine beste Freundin mittlerweile. Aber es gab schon so ein paar Frauen, wo du dachtest, boah, das ist ein Wahnsinnszahn. Ja. Und dann war man auch so ein bisschen stolz vielleicht so, dass die auf mich abgefahren ist, obwohl ich ja, bin nicht der Schönste, nicht der Größte, ja, und nicht der männlichste Typ. Und am Ende dachte man, ja, aber so cool war es dann irgendwie doch nicht. Oder so geschmeidig war die Beziehung dann doch nicht. Also das ist mir schon ein paar Mal passiert, ja.
0: Da hätte ich eine tolle Frage, deswegen muss ich mal wieder umschauen. Ich habe ja mehrere Fragen aufgeschrieben und da habe ich ja die Sache mit den Frauen habe ich auch aufgeschrieben. Das wäre meine erste Frage gewesen, irgendwann mal. Und da habe ich geschrieben, Joe, du warst jung, talentiert, sahst gut aus, standest auf Bühnen und warst ständig unterwegs. Das waren ja nicht gerade die schlechtesten Voraussetzungen, um bei Frauen Eindruck zu machen. Warst du damals eigentlich ein wilder Hund, bei der du heute noch denkst, oder ein schüchterner Romantiker? Und das hast du ja gerade gesagt, und gab es mal eine Frau, bei der du heute noch denkst, Mensch, hätte ich damals bloß, oder so.
2: Mhm. Ja, das ist immer so, das ist so eine Sache, ja.
1: Ja, gute Frage. Aber ich glaube, ich habe es schon so ein bisschen beantwortet.
0: Ja, klar.
1: Ja, natürlich, also ich muss schon gestehen, irgendwann, also so wie ich gebaut bin, oder wie ich entworfen bin, mir haben Frauen einfach irgendwann brutal gut gefallen, ja, während der Pubertät. Und ich sah mit 16 halt aus wie 12 oder 13. Und das heißt, die Frauen in meiner Klasse, die Mädels, ja, die habe ich überhaupt nicht interessiert. Und dann mal Musik machen, habe ich schon gemerkt, ah, das finden sie irgendwie cool. Oder wenn sie dann mal bei einem Konzert waren, wo ich dann vielleicht 18 oder 19, weißt du, im Café 113. Ja, und dann kommt da die Ursel oder was weiß ich und sagt, hey, ich wusste gar nicht, dass du so gut spielst. Und dann merkst du plötzlich, ja, okay. Ja, ja. Dann habe ich schon gemerkt, Musik machen ist jetzt nicht nur wegen der Musik cool, sondern auch so sozial ist es relativ vorteilhaft, was Frauen angeht. Und aber ich glaube, zumindest weiß ich, ich war ja nicht im Rock'n'Roll unterwegs, das ist ja, ja alles so Hip-Hop-Jazz, da war jetzt auch so dieses Roadie-Tum, wie man es wahrscheinlich von den Stones kennt oder so, das also ich kann mich nicht erinnern, dass es damals so war.
0: Ich habe eine andere Frage noch. Also ich habe, also wir kennen uns ja schon länger. Also ich habe dich das erste Mal gesehen, ist mir jetzt aufgefallen, das war damals im Café Lloyd. Und ich weiß das immer, war es schon Montag oder war, hast du da immer gespielt mit dem Orchester oder dein Vater, hat, glaube ich, weiß gar nicht, wer da noch dabei war. Da warst du ganz jung. Da warst du 15 oder so.
1: Keine das könnte jetzt, könnte schon Montag gewesen sein.
0: Dann, ich meine, dann war da warst du ja schon so richtig, Ulms, wie soll ich sagen, junger Star. Ja, und das ist natürlich klar, dass die Frauen da oder die Mädels da drauf abfahren.
1: Weiß ich nicht, so das irgendwie. Denkt man sich so, ja. Meinst. Also die Angebote erhielten sie in Grenzen, würde ich sagen.
0: Ja, okay. Ja gut, das ist ja so. Ich würde sagen, hören wir mal ein nächstes Lied. Und was soll man denn, was magst du als nächstes hören?
1: Dab im Dunkeln, sagst du? Das ist geil.
0: Weißt du, dann lassen wir jetzt mal Dab im Dunkeln und dann danach Santa Barbecue. Wie kommst du auf Santa Barbecue?
1: Santa Barbecue, der Titel, der kommt daher, dass es manchmal, das ist tatsächlich ein Ulm-Titel.
0: Ah, okay.
1: Und der ist eigentlich jetzt wieder aktuell. Weißt du, wenn jetzt die Zeit umgestellt wird, dann kommt die Winterzeit.
0: Ja.
1: Und dann ist es in Ulm vielleicht mal einen Monat lang, siehst du den Himmel nicht. Und es ist früh dunkel. Und dann denke ich mir, boah, das ist schon hart hier. Und dann versuche ich mit irgendwelchen Gedankenmodellen, mit so einem Mindset, denke ich mir, okay, ich denke mich jetzt nach L.A. oder ich denke mich nach irgendwo in Kalifornien, an da, wo einfach das Leben easy ist, wo die Leute cool sind, wo das Wetter immer gut ist. Und so mein imaginärer Ort ist dann immer Santa Barbecue. Gibt es natürlich nicht Santa Barbara, gibt's.
0: Santa Barbara, wo die Feuer immer in letzter Zeit, das ist ja immer schwieriger. Also ich bin ja da auch lang durchgefahren, habe da ein bisschen gelebt und so. Das ist ja schon toll da, ja. Aber heutzutage hat sich ja schon auch geändert. Ja. Wir waren ja damals in den 90ern, wollten wir alle da leben. Heute, weiß nicht, wie es aussieht.
1: In Kalifornien vielleicht schon noch, aber das könnte ich mir wahrscheinlich gar nicht leisten. Politisch
0: wahrscheinlich auch nicht.
1: Geht Kalifornien noch, wird aber schwierig.
0: Naja, gucken wir mal weiter.
1: Aber Santa Barbecue, genau.
0: Santa
1: das ist
0: Barbecue.
1: Eigentlich ein Song, wenn dir in Ulm irgendwie, wenn dir das Wetter auf den Zeige geht. Und ich finde, dann werden die Leute schon auch unfreundlich manchmal hier. Und dann haben sie so ein bisschen arg engstirnig werden sie dann. Die Straßen sind eng, die Gehirne der Leute sind eng. Darum geht es in Santa Barbecue. Aber jetzt hören wir erstmal da im Dunkeln.
0: Im Dunkeln. Ja, hier bei Radio Free FM, hier übrigens Jazz auf Radio Free FM auf 102,6 heute mit Joe Graus. Yeah.

0: Sunday Barbecue.
1: Ja, sind wir schon wieder drauf hier heute. Nein, schon wieder vorbei. Können wir gleich mal auf Stopp machen. Wir sind hier übrigens schwäbisch und wir sind hier im Jazzin am Sonntagabend um 20.39 Uhr und Joe hört gegenüber von mir. Und das haben wir es gerade ganz intensiv gehabt von Dingen, die man eigentlich nicht im Radio besprechen soll. Jetzt haben wir aber ja Santa Barbecue gehört und jetzt gehen wir ja mal weiter. Jetzt muss ich mal gucken, was habe ich denn eigentlich noch aufgeschrieben? Und zwar, jetzt
2: du hast ja alles hier, du hast ja, ein richtiges... Ja. Manuskript, richtiges Storyboard.
1: Naja, ich hab jetzt mal gucken. Wir haben ja früher im Theos in Biberach, in der Stitzbar, in Neu-Ulm und im Roxy und im Weiligl und sonst wo die Nächte verbracht. Da habe ich auch mal mit dir gespielt, gejammt und vermutlich viel Unsinn gemacht. Das ist aber auch Anfang der 90er Jahre, das ist auch schon 35 Jahre mindestens her. Und das kann ich mich noch erinnern, da sind wir dann mal gehockt im Stitz. Und da habe ich auch Aufnahmen nochmal vom Patrick Pilsel zum Beispiel mit dir. Da war der Jojo-Jo-Trio, hat es geheißen. Jojo-Jo-Trio. Joe Fessele, Joe Kraus. Und da hast du immer gesagt, lenkt mich nicht ab, dann hört man nur die Trompete. Und jetzt haben wir die ganzen Aufnahmen, die sind alles saugut, nur die Trompete hörst du nicht.
2: Echt?
1: Weil du halt nicht abgenommen wurdest. Und im Schnitt, das ist eigentlich das. Und dann haben wir nur heute gedacht, guck, schade eigentlich, ich hab das machen können.
2: Wer war da, der Jo Stiel auch dabei?
1: Jo Stiel am Schlagzeug, ja, genau. Joe Fessele am Piano und du an der Trompete.
2: Ich erinnere mich. Ja.
1: Irgendeine Frau hat gesungen unter Patrick Pilsel eben. Damals hat er noch Rob Roy Tiller geheißen.
2: Genau.
1: Rob Roy Tiller. Das war so die Stitzzeit und das war schon eine coole Zeit. Habt ihr im Weileklub eigentlich mal gespielt, du mit deiner Band? Irgendwann mal?
2: Wir haben mit Tap 2, glaube ich, zweimal im Wiley gespielt. Genau. Und ja, aber sonst habe ich, glaube ich, nie im Wiley.
1: Wie erfolgreich war denn Tap 2 93? War das schon die erfolgreiche Frage oder war das noch vorher?
2: Das war so kurz davor.
1: Kurz davor.
2: Da waren wir noch bei Intercord, hieß das Label. Und da gab es ein Album, das heißt Hip Jazz.
1: Ja.
2: Und da hast du schon gemerkt, oh, jetzt könnte was gehen. Und dann hat unser Verleger und Manager dann damals jemand eingeladen, da haben wir im Klassi in Neu-Ulm gespielt. Mhm. Und dann kam eben so der, wie heißt es, A&R-Manager von Virgin Records. Und Virgin war,
1: ja, klar.
2: Oder ich war wahrscheinlich immer ein Kultlabel. Und der kam und hat gemeint, ja, ist cool, die will ich signen. Und dann hat uns Virgin gesigned und dann, das war dann schon nochmal ein Sprung, irgendwie die 94, 95, 96.
1: Da seid ihr ja überall gelaufen, in den USA, überall, das Ganze war ja ziemlich erfolgreich. Ja,
2: das ging dann sagen, schon, ja, das war echt ordentlich.
1: Ja, ich kann mir auch erinnern, in Biberach war es rammelvoll. Wir haben ja damals, das war damals ganz interessant, ich habe dann, das war glaube ich so ziemlich eins von den letzten Konzerten, wo ich in Biberach gemacht habe dann. Und es war ja richtig voll und da seid ihr ja zu mir in den Club gekommen und da war das ja vor Biberach ganz komisch und da waren wir ja da beim Essen zusammen und dann hat ein Türsteher so lange auf meine Tür aufgepasst. Und der hat dann genau an dem Abend die Leute nicht reingelassen, auf die ich unbedingt, also Kumpels oder Freunde von mir, die damals in Biberach waren, die hat er nicht reingelassen, da waren die sauer. Und dann sind die, es waren dann gleich so eine Clique mit 50 Mann, weißt du, wo dann irgendwie sauer war. Und das war damals so eine Geschichte, dass die, wie soll ich sagen, ich weiß nicht, irgendwie habe ich in Erinnerung, ihr hättet vielleicht auf dem Stadtfest da spielen sollen, aber habt ihr bei mir gespielt und es war ja kostenlos und es war überall plakatiert in ganz Biberach und keine Presse, niemand in Biberach hat sich auch irgendwas drüber geschrieben. Die waren total stinkesauer, dass sie nicht eingeladen waren. Ja, aber warum? Das habe ich heute immer noch nicht verstanden. Hey. Ich habe das dann irgendwie immer noch nicht verstanden, aber schon lange her und da habe ich auch tatsächlich das Live-Konzert von dir, das muss ich doch mal geben irgendwann.
2: Gottes Willen.
1: Ja, aber das spannend. Das war mit dem Kassettenrekorder in der Ecke irgendwo. Das
2: aber eigentlich auch cool.
1: Kannst du vergessen.
2: Für meine Enkel mal oder so.
1: Ja, für mich ist halt cool, weil eine coole Ansage da war. Das Konzert war nicht für Biberach, das Konzert war auch nicht von Theo, der ist schon tot, das Konzert war für den Roland. Und viel Spaß mit dem Jazzclub und so, das ist halt alles ewig lang her. Ja, jetzt gehen wir mal weiter auf Touch, A Touch of Shubi Sahala. Was ist denn das? A Touch of Shubi.
2: Ja, das war eigentlich Sahala. Das war eigentlich auch so ein Instrumentalstück, A Touch of Shubi Shalala. Und das hieß wahrscheinlich Track Nummer 1 oder Track Nummer 2, das ist vom Thorsten, die Melodie und alles. Und dann habe ich daheim die Melodie draufgeschrieben, gespielt mit der Trompete. Und dann kam mir auch, ich habe manchmal so Textideen und dann bleibe ich so ein bisschen dran und dann geht es relativ schnell. Und da geht es auch wiederum, da geht es um einen Typen, der in der Ecke sitzt und eine Frau total klasse findet und sich verliebt, vor allem in ihre Eyebrows, in ihre Augenbrauen. Und er traut sich auch nicht, die anzusprechen. Und tatsächlich ist es eine ähnliche Geschichte wie bei Screwed Up. Am Ende ist er dann doch froh, dass es nicht geklappt hat. Und der Refrain geht irgendwie Shubidubidu, Schalalalala. Und aus Shubidu, ich habe Shubidu gesungen. Und dann hat der Thorsten das gehört und gesagt, hey, wenn du Shubidu singst, dann musst du auch Schalala singen. Da habe ich noch Schalala gesungen. Und jetzt heißt das Stück A Touch of Shubi Schalala.
1: A Touch of Shubi Schalala. Ich habe immer noch Get Rid of This Little Drum Kid. Jetzt gerade wird er gerade Hip Jazz. Ich glaube, das war da drauf. Oder
2: ja,
1: was
2: genau.
1: Die haben ja auch alle die Scheiben. So, also dann hören wir doch mal rein, oder? Touch of Shubi Shalala. Und Minimal Fokuhila
2: ist auch ein sehr geiles Stück.
1: Coole Sache hier, ja. Was, hast du Bock, was dazu zu sagen, noch irgendwie so?
2: So Minimal Fokuhila, nee, das war tatsächlich nur der Arbeitstitel vom Ralf. Ich meine, ja.
1: Okay, der Ralf Hübner, wie
2: Ralf Schmid?
1: Ja, Ralf Schmid, wie lange seid ihr eigentlich zusammen schon? Ihr seid doch schon, ihr habt, also ich bin ja Fan von euch mit der SWR Big Band, da war ich immer oft gegen
2: Konzerten. Und das war auch.
1: Und das war ja schon richtig oben, also das hat mir gut gefallen.
2: Das ist tierisch und das war auch unser erstes gemeinsames Album, was auch mein erstes Solo-Album war nach Tattoo. Ich schätze mal, das war 2002 oder 2003 und seitdem kenne ich den Ralf.
1: Ach, erst noch gar nicht so lange dann.
2: Ja, das ist ja schon
1: 20 Jahre, ja.
2: 23 Jahre. Und mit dem bin ich jetzt, glaube ich, den ganzen Monat vollends unterwegs. Wir sind Best Buddies und der Typ ist Wahnsinn.
1: Ihr habt dann zusammen ein Hotel wahrscheinlich, oder wie das Übliche, wenn man unterwegs ist. Wie läuft dann so eine Tour ab? Fahrt ihr jeden Tag dahin und wieder zurück, oder wie läuft das?
2: Nee, also jetzt spielen wir eine Woche in Portugal. Mhm. Da fliegt man dahin, dann probt man 2 Tage, weil es ein neues Programm ist mit der Paula. Mhm. Die ist gerade schon in Portugal, die lebt in Rio, aber hat eine Wohnung in Lissabon. Und dann treffen wir uns da, dann proben wir und dann spielen wir, glaube ich, 4 Städte in Portugal.
1: Oh, cool.
2: Und da haben wir so einen Van wahrscheinlich, da gibt es einen Promoter, einen örtlichen. Und auch die Leute sind meistens total nice und in Portugal gibt es tierisches Essen, entspannte Leute, ist meistens gut besucht. Genau, und dann fährt man halt tagsüber zum nächsten Gig und dann ist man vielleicht um 14 Uhr da, geht kurz ins Hotel, um 16 Uhr ist dann immer Soundcheck. Und dann gibt es was zu essen, dann spielen wir um 21 Uhr und danach, wenn man noch fit ist, geht Ralf und ich noch zusammen ins Hotelzimmer und dann schauen wir noch ein bisschen Netflix oder wir gehen gleich ins Bett.
1: Ja, gut,
2: sehr unspektakulär.
1: Das hört sich doch gut an. Also dann hören wir noch mal rein, A Touch of Shubi Shalala und Minimal Vokuhila hier bei Vokuhila. Ich spreche immer falsch auf Vokuhila. Hier bei Free FM. Ja.
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0: Ja, Leute, wir sind hier in der Jazz in Show mit Joe Kraus hier am Sonntag, dem 11.10.2026 hier mit seinem Album Alchemy beschäftigt. Und jetzt haben wir gerade die Songs gehört, Minimal Vocal Healer. Und jetzt geht's weiter hier im Jazz. Und mal gucken, was ich war. Joe Handhaus, was bist du eigentlich glücklich? Nicht auf der Bühne, nicht beim Applaus, sondern an einem ganz normalen Dienstagmorgen, wenn keiner etwas von dir will?
1: Oh, das ist eine gute Frage.
0: Also wann warst du das letzte Mal so richtig grundlos glücklich?
1: Hui, das ist eine gute Frage.
0: Ja, oder vielleicht gibt es etwas in deinem Leben, das du deiner Familie, deinen Kindern oder vielleicht sogar dir selbst viel zu selten sagst. Etwas, das eigentlich längst einmal ausgesprochen werden müsste.
1: Ja. Also ich tatsächlich, ich muss mir manchmal sagen, wie sehr mir doch die Sonne hinten rein scheint. Also wie gesegnet ich bin. Ich darf das machen, was ich am liebsten mache, was ich kann, Musik. Und habe eine super Frau und habe eine intakte Familie und sogar mein Vater lebt noch. Ja. Keine größeren Katastrophen in meinem Leben. Und allein, dass man schon hier geboren ist, ist natürlich auch Glück, brutales Glück. Und wenn ich mir das wenn ich mir das klar mache, dann kann ich es schon genießen, einfach so zu sein. Ja. Und ich gebe auch zu, mir geht es oft gut, wenn ich dann weiß, ach, übermorgen spiele ich wieder. Weißt du, wenn ich dann, ja, und das, ja, irgendwie, mich macht es glücklich, unterwegs zu sein und einen Soundcheck zu haben und wieder gute Leute zu treffen, also Musikerinnen oder Musiker zu treffen. Ja, dieselbe wollen wie ich, da bin ich schon richtig glücklich. Und so grundlos glücklich, also so ein richtiger Buddha bin ich, glaube ich, nicht, der einfach da sitzt und denkt.
0: Ja, naja, okay, das bin ich auch nicht, aber so glücklich darf man doch auch sein. Oder
1: ja, so klar, als überhaupt natürlich nicht, aber wenn man sich darüber hinwegsetzt, darf man auch mit nichts tun, einfach mal glücklich
0: sein. Letztens haben wir es auch davon gehabt, wenn du es gerade von deinen Kindern hast, wir haben ja auch, ich habe jetzt auch einen Enkel, der ist blond, hat blaue Augen und ist ein Deutscher, ist in Ulm auf die Welt und hat eine schöne Familie. Ja, was will ich denn da noch sagen? Also da, wenn man die ganze Welt anguckt, wie schlecht es denen geht teilweise. Du bist ja auch rumgekommen, das ist das ja auf der Welt, dass es schon ein schöner Platz ist, wo wir hier leben in Ulm. Mhm. Also finde ich jedenfalls auch politisch jetzt heutzutage. Ja, Joe Kraus, du hast viele Menschen getroffen, viele Bühnen gesehen, so viel erlebt, aber welcher Mensch hat dich außerhalb der Musik am meisten verändert? Vielleicht sogar jemand, dessen Namen überhaupt keiner kennt.
1: Wahrscheinlich meine Frau.
0: Deine Frau. Ja, aber die kennst du ja gut.
1: Ja, ich schon.
0: Kennt denn Frau? Wie heißt denn deine Frau?
1: Simone.
0: Simone Kraus.
1: Nee.
0: Okay. Ja, Simone.
1: Um ganz ehrlich zu sein, wir leben immer seit 27 Jahren in
0: wilder Ehe.
1: Glücklich unverheiratet, genau.
0: Ist auch nicht schlecht, das machen viele heutzutage, macht meine Tochter auch. Ja. Ja. Funktioniert.
1: Ich habe es am Anfang, wollte ich nicht, dann dachte ich mir, okay, komm, doch, bitte Simone. Und sie, dann wollte sie nicht mehr. Und dann wollten wir auch nicht irgendwie nur, weil sie schwanger war, irgendwie kurz noch mit vollem Bauch ins Standesamt. Und dann kam das zweite Kind und dann dachte man, ja komm, vielleicht. Und dann kam aber der Juni auch noch, das dritte. Und dann dachte man, ja komm, vielleicht zum 20-Jährigen. Und das haben wir irgendwie verpasst. Und zum 25-Jährigen haben wir es auch verpasst. Wer weiß.
0: Du, das könnt ihr ja immer noch machen, habt ihr noch Zeit.
1: Können wir noch machen. Also, und manche sagen, hey, mach das. Das ist echt cool, das ist nochmal was anderes. Aber neulich habe ich eine getroffen, die sagt, mach's bloß nicht. Ich habe es gemacht, nach einem Jahr war ich geschieden. Also, mal schauen.
0: Aber naja, okay, aber weißt du, ihr habt das schon in 27 Jahre probiert, das ist ja auch, hat ja auch eine gewisse Absicherung. Es kommt darauf an, wenn du morgen verstirbst, dann, ich weiß nicht, habt ihr wahrscheinlich so geregelt, aber
1: genau,
0: da werden die Frauen eben geschützt und so, das sind
1: also Sachen. Da muss man schon richtig gucken, ja. Und was wollte ich sagen? Aber ich glaube tatsächlich, die Simone ist da der Mensch, der mich, gut, 27 Jahre, ich war auch noch, sonst noch nicht so lange, so lange war ich ja nicht mal mit meinen Eltern zusammen, weil ich mit 20 ausgezogen bin. Aber ich denke, die hat mich am meisten verändert und die Kinder verändern einen auch, finde ich.

0: Ich bin ja sehr zukunftsorientiert. Ich glaube, es wird alles gut gehen. Was glaubst du, so wie es weitergeht, so die nächste Zeit?
1: Ja, es ist gerade schon schwierig und ich glaube, es hat sich natürlich verändert. Man kriegt ja ein Vielfaches an Nachrichten und vor allem an schlechten Nachrichten, weil only bad news are good news heißt ja, kriegst du ein Vielfaches mit wie vor 20 oder vor 30 Jahren. Und trotzdem sehe ich, dass es gerade schon echt eine Herausforderung ist und es ist schwierig und irgendwelche alten Männer kleben irgendwo dran und wenige alte Männer machen gerade einfach einen Haufen Scheiß, muss man sagen. Und es macht mir Sorgen und trotzdem, klar, denke ich mir, das wird aber von alleine wird es nicht.
0: Nee, aber wir haben ja jetzt schöne 50 Jahre gehabt oder schöne 60 Jahre, sag ich mal, ja. Und es soll auch weitergehen, aber momentan reden ja alle von Krieg und Krieg ist halt schon so ein Thema, wo, was willst du da mit deinen Kindern über Krieg reden? Ja, das sind ja so Sachen, die leben das da rein. Aber ich denke mal, unsere jungen Leute, auch hier bei Free FM, nehme ich das Beispiel mal. Wir hatten ja auch immer Probleme mit, sagen wir, Nachwuchs, aber bei uns geht's gerade, wuselt's gerade. Also brutal, wie viele junge Leute Interesse haben, Radio zu machen. Also ich glaube, es gibt immer mal solche Phasen und solche Phasen. Und vielleicht ist ja Trump jetzt am 3. November, also als Beispiel, oder in Amerika wird es am 3. November vielleicht wieder ein bisschen sich verändern.
1: Ja, dann mache ich auf jeden Fall eine gute Flasche auf. Ja, also das werde ich auf jeden Fall. Ich habe ja auch damals, als Trump dann abgewählt wurde, da habe ich einen Shampoo aufgemacht, was ich selten mache. Ja, jetzt hat er wieder 4 Jahre gekriegt. Ja, das ist natürlich...
0: Vielleicht hat er aber in 2 Jahren alles kaputt gemacht, was so irgendwie nicht zu fassen, oder?
1: Das ist ja einfach eine Farce. Auch, dass Medien ja immer sich noch auf irgendwas beziehen. Der Trump sagt das und das und dann berichten die, Trump hat das und das gesagt. Ja. Dann sagt er übermorgen genau das Gegenteil und sagen sie, ja, Trump hat das und das gesagt. Da denke ich mir schon auch, hey Leute, jetzt macht einfach mal eine Pause. Der sagt jeden Tag was anderes. Das ist einfach sowas von nicht mehr ernst zu nehmen. Das ist furchtbar. Und ja, also es ist gerade schwierig, glaube ich. Und wenn man wahrscheinlich die Nachrichten angucken würde von vor 30 Jahren, das habe ich nämlich neulich auch mal gemacht, die Tagesschau vor 40 Jahren oder so.
0: Ähnlich.
1: Das war auch nicht gut.
0: Nein, das machen wir ja auch. So, wenn du dann da vor 30 oder 40 Jahren das Ding anguckst, dann denke ich immer, guck, das hat sich nichts getan, das waren nur andere Typen. Mhm. Und so. Aber ich denke, ich hatte es nie so mitgekriegt. Also momentan, ich habe da keine Angst, aber also wenn ich auch in meinem Verein da gucke, was da gerade abgeht, die haben alle Angst, da wird aufgerüstet, ohne Ende. Also wir sind schon so ein bisschen im Krieg, so würde ich mal sagen, wenn man das dann anguckt. Und das dann so, wie soll ich sagen, ich lese ja auch viel Zeitung, ich habe ja Zeit. Aber da steht überall das Gleiche drin und überall die gleichen Leute heute, Putin, Trump, die ganzen Leute, jetzt was in Deutschland passiert mit der AfD. Also es sind schon so, ja, bin mal gespannt, wie es weitergeht in Deutschland. Aber ich bin schon zuversichtlich. Also wenn ich die jungen Leute, auch meine Kinder angucke, dann glaube ich,
1: das ist, ich lebe natürlich in einer Blase, aber ich denke mir ganz oft, wenn ich so mit den Kumpels noch von meinen Kindern zusammen bin oder ich mache auch relativ viele Workshops mit jungen Leuten, dann denke ich mir, hey, geil, ich war damals nicht so cool wie die. Also da wachsen, also ich finde, ich stehe voll auf die jungen Leute, mit denen ich zu tun habe, aber es gibt wahrscheinlich genügend, die haben einfach auch, ja,
0: Probleme und keine Chance
1: halt. Ab und genau, und haben wir vielleicht auch keine Chance, irgendwie woanders abzubiegen, ja.
0: Wenn da halt, das ist halt dann schwierig, ja. Und da gucken wir halt rein. Jetzt gehen wir mal wieder zurück zu deiner Musik, so.
1: Yeah.
0: Jetzt haben wir ja nochmal, wir haben ja Slow Cal.
1: Aber wir müssen auch nicht das ganze Ding da spielen, gell?
0: Ich habe gedacht, warum nicht?
1: Ja, okay,
0: hast keinen Bock, oder?
1: Doch, ich schon.
0: Hast du keinen Bock? Also ich habe schon gedacht, wir müssen mal machen. Wir können auch noch andere Sachen spielen, aber ich habe ja auch noch viele dabei. Aber ich habe gedacht, wenn wir schon haben, dann gehen wir doch da mal rein. Dann können wir ja mal 2 Songs wieder laufen lassen. Mhm. Slow Cal und Licht im Osten. Nicht im Osten finde ich übrigens toller Song. Mhm. Oder muss man da was dazu sagen?
1: Da kann man vielleicht auch eine Geschichte dazu erzählen. Und zwar Licht im Osten ist einfach so ein Gitarrenriff.
0: Ja.
1: Das ist mir eingefallen bei einer Probe beim Veit zu Hause. Der wohnt bei Stuttgart in Korntal. Und dann, wie es so ist, dann nimmt man so sein Handy und geht auf Memo, Sprachmemo und drückt drauf und nimmt sowas auf, eben dieses Riff.
0: Ja.
1: Und dann benennst es ja, je nachdem, ob du in der Bergstraße 23 bist oder so, heißt der Song dann halt, oder dieses Memo heißt dann Bergstraße 23. Und da hieß es, plötzlich hat es mir da angezeigt, Licht im Osten. Und dann dachte ich, ey, Veit, warum heißt es hier Licht im Osten, diese Adresse? Und dann sagte er, oh, das weiß ich auch nicht. Und ich dachte dann, da ist vielleicht so ein, keine Ahnung, nebenan so ein Yoga-Studio oder eine Massagepraxis oder irgendwie, die nennt sich Licht im Osten. Und jetzt hat er es aber rausgekriegt und es sind irgendwelche Typen, die wohl Bibeln nach Russland schmuggeln. Die

0: Leute bei dem nebenan. Und die nennen sich irgendwie, also die haben wahrscheinlich Licht irgendwie ein WLAN, das heißt Licht im Osten. Deswegen heißt das Stück Licht im Osten.
1: Das hört doch jetzt gut an, da hören wir doch das jetzt gleich mal ran.
0: Genau.
1: Dann hören wir das gleich mal an. Ja, ja, ihr hört immer noch Jazz mit Joe Kraus hier am Sonntagabend auf Radio 4FM. Leute, yeah.

0: Sind wir schon wieder drauf?
1: Jetzt haben wir uns schon wieder verquatscht.
0: Jetzt haben wir uns schon wieder verquatscht. Ich möchte erstmal einen Kopfhörer holen. Wo ist denn der?
1: Schau mal her.
0: Das aber läuft heute. Nein, aber es haben wir noch gute Sound gehört und wir sind ja immer noch live hier bei FreeFM. Ja, Burner. Joe Kraus, Ralf Schmid, Pfei Tübner und Thorsten Grill. Ja, jetzt haben wir es bald durch, dein Album. Sind wir gerade ins Reden gekommen, Frau Lauter. Lass mich auch mit. Jetzt nochmal kurz mal, woher sind denn diese Handschuhe? Stehst du auf Latex? Oder habt ihr so Ganzkörperanzüge dann für euer Programm irgendwo? Oder so? Wie kommt man denn auf das? Ich finde das Foto total toll.
1: Ich finde es auch ein tolles Cover. Und es gibt den, der heißt Markus Wichmann.
0: Ja.
1: Der ist Prof in Stuttgart, der ist Grafikprofessor an der Hochschule. Und der Thorsten kennt den gut und er hat gefragt, ob er für uns einen Cover machen darf. Und wir, natürlich, super cool. Und mach ein paar Vorschläge. Er hat 4 coole Vorschläge gemacht. Und das mit Abstand andersartige waren quasi diese 2 Gummihandschuhe. Das sind wohl so, weißt du, was man beim...
0: Ja, ich kenne das, Putzhandschuhe, das sind so diese, wenn das so starke Mittel, ich kenne das von meinem Job auch.
1: Genau,
0: ja?
1: Die sind aber schon so richtig,
0: also richtig nicht, dick.
1: Genau, so fette Dinger. Hoch,
0: sind ja. So Dinger, da musst du auch mal Versäure und so Sachen und so genau. Alles, was
1: für
0: man da
1: für die Alchemisten halt, genau.
0: Für die Alchemie, ja. Kommt der eigentlich auf Alchemie? Also mein erster Alchemist, den ich kennengelernt habe, war ja Miraculix, also aus dem Asterix und Obelix, das finde ich, der hat ja Zaubertrank gemacht. Mhm. Und die Alchemisten wollten ja Gold machen und so, ja, und so, das ist ja schon, sondern wir wollten das ja auch deine Platte zu Gold machen oder Alchemie? Wie kommt man auf Alchemie? Alchemie ist ja schon auch so ein bisschen, also sagen wir mal so, die einen sehen so, die anderen so.
1: Ja.
0: Ne?
1: Also genau, die Alchemisten früher, die wollten aus irgendwas Gold machen, glaube ich, oder?
0: Zum Beispiel,
1: also jetzt nicht aus Scheiße Gold, aber die wollten aus irgendwas vielleicht Normalem. Und so war, glaube ich, auch der Gedanke, dass wir eben aus... aus unseren normalen Biografien und Leben und unseren normalen Inspiration und Kreativität irgendwie was Magisches machen. Ich glaube, das war das Ding. Oder das haben wir tatsächlich, wenn wir kennen uns jetzt wirklich schon, also den Ralf kenne ich am längsten, glaube seit 23 Jahren oder 24 Jahren. Und die anderen 2 kenne ich auch schon seit über 20 Jahren. Mhm. Und wir sind auch Best Friends und es passiert wirklich was Magisches, was Besonderes, wenn wir zusammen sind und zusammen spielen. Und das wird wahrscheinlich, oder ich hoffe, dass es bis an unser Lebensende so bleiben wird. Und das ist auch purer Luxus, dass wir als Freunde zusammen Musik machen und dann sogar noch damit Geld verdienen, wenn wir auf Tour gehen. Und ich glaube deswegen, weil da was Magisches passiert, deswegen Alchemy, das war, glaube ich, so.
0: So habe ich es ja auch genannt. Ich habe euch genannt, also ich habe euch auch eine andere Ansage noch gemacht und da habe ich draufgeschrieben. Ich mache ja die Talkshow hier im Jazzin immer wieder mal mit Menschen und die nennen sich dann die ihren Weg gefunden haben. Denn. Und ihr seid ja so hier, ihr habt euren Weg gefunden.
1: Ich glaube schon,
0: also ihr seid schon so da und das verbindet so ein bisschen. Das finde ich schon ganz cool. Und wie geht es denn weiter jetzt nach dem Album? Jetzt habt ihr ja 3 Alben. Was war denn das andere Album, das ihr dieses Jahr schon verläuft? War das Third Space. Third Space, oder kann es sein?
1: Third Space ist ein Album, was ich mit dem Sirius Quartett, das ist ein Streichquartett aus New York, mit denen habe ich das Album Third Space rausgebracht. Also das gibt es nur als Streaming-Album, also auf Spotify, Apple Music, Deezer oder Kubus ist das coolste. Und dann habe ich auch schon, mein erstes Album dieses Jahr war Somewhere Out There. Das ist mit dem Kammerorchester Ulm eine Geschichte, die schon länger rumlag, die jetzt auch veröffentlicht wurde. Und dann kam noch das Album raus, damit gehen wir jetzt auf Tour, vom Bossa Renova Trio. Das ist das Album, mit dem ich jetzt nach Portugal gehen, das ist die Paula Morellenbaum aus Rio, der Ralf und ich.
0: Ist das schon veröffentlicht?
1: Das ist schon veröffentlicht.
0: Müssen wir mal gucken, das habe ich gar nicht. Sollen wir mal was auf Somewhere Out There oder mal auf Space spielen? Was hast du Bock?
1: Spielen wir mal was aus Somewhere Out There?
0: Ja, gleich den Quiet Miles oder English
1: Quiet Man, Miles ist super.
0: Da hast du ja auch Russians drauf, ja? Wie ist denn das, wenn man das heute spielt, so Russians? Ja, ist ja schon okay, oder? Also,
1: ist ja schon so, Russians love their children too. Das ist, glaube ich. Ja, das passt.
0: Das passt schon, aber
1: leider schon.
0: Aber irgendwie halt.
1: Aber wir können auch Russians anhören.
0: Bist du sicher, oder? Sollen wir Russians hören?
1: Natürlich, ja.
0: Dann hören wir doch Russians. Ich will es nicht hören, ich habe nur gedacht, das ist gerade so ein bisschen Sommer, denn da spielen wir doch Russians.
1: Natürlich.
0: Und Hausmusik, das finde ich ja ganz toll.
1: Aha.
0: Das kommt dann gleich danach. Machen wir mal. Oder was? Dann machen wir mal Russians, dann hören wir mal rein. So, mal gucken, was da läuft. Yeah.

0: Leute, Russians. Joe Kraus und das Philharmonische Kammerorchester Ulm. Ja, Maune, Somewhere Out There, auch ein schönes Album zum Reinhören, lieber Joe, ja? Auch ganz cool. So, wie kommt er denn da drauf jetzt? Du machst oft schon mit dem Philharmonischen Kammerorchester Musiker.
1: Nicht so oft. Ich würde eigentlich gerne öfter. Aber das war vor ein paar Jahren, ja, da hatte ich irgendwie einen guten Kontakt zu denen und da hatte ich die Idee, ein bisschen für Streicher zu schreiben oder hat so ein bisschen auch ein paar Aufträge in dieser Richtung. Und da habe ich ein paar Arrangements geschrieben und ja, für ein Album. Und da hatten wir auch ein Konzert im Stadthaus, das ist aber einige Jahre schon her. Und dann gab es irgendwann diese Aufnahme dazu, genau. Und die lag auch eine Weile und dann habe ich die nochmal neu mischen lassen. Und die kam auch dieses Jahr raus, weil ja dieses Jahr so ein bisschen mein Jubiläumsjahr ist. Und deswegen dachte ich, es hau ich mal raus, was alles Gutes noch in meiner Schublade liegt. Und das war
0: solange du nur 59 bist, sozusagen.
1: Noch, genau, there's nothing finer than a 59er.
0: Naja, genau, ich denke ja immer, weißt du, also wenn du dann mal den Sechser von der Hasner gehst, der auf die 70 zugeht, ist ja schon ein Unterschied, ob du auf die 60 zugehst.
1: Ja, aber das haben sie vor 10 Jahren auch schon gesagt, ja.
0: Ja, ja, klar, natürlich. Jetzt haben wir gleich das nächste noch da, Levitar. Und das Bossa Nova Trio, Bossare Nova Trio.
1: Bossa Renova, genau, weil wir so den Bossan oder die Bossa Nova heißt ja, so ein bisschen erneuern und können wir da Nemsay hören, dieses
0: ja,
1: Stück.
0: Ja, kann man Nemsay hören.
1: Das
0: hören
1: ist nämlich, also das habe ich auch selber gemischt und produziert und da bin ich ein bisschen stolz drauf.
0: Ach gut, ja, das wollte ich nur sagen, du bist ja, das haben wir doch gar nicht erwähnt, du bist ja auch Komponist, weil immer alle nur reden Trompeter, aber du bist ja ein Komponist auch.
1: Genau.
0: Stimmt das eigentlich, dass du noch Professor an irgendeiner Hochschule in Sydney bist oder was? Die Leute erzählen sich ja immer.
1: Das muss jemand anders gewesen sein.
0: Okay. Also.
1: Aber ja, ich glaube, ich wäre schon Professor, hätte ich machen können. Und jetzt bin ich aber zu alt dazu und ich genieße es auch so die Freiheit, dass ich an keine Hochschule gebunden bin und in keinen Gremien sitzen muss, sondern bin einfach tatsächlich von Anfang an bis wahrscheinlich auch noch zum Ende so richtig Freelancer. Ja, das heißt, wenn ich spiele, gibt's Geld und wenn nicht, dann muss ich mir was Neues ausdenken und habe aber auch Freiheiten, irgendwie das zu machen.
0: Genau dasselbe hat der Patrick Pissel auch gesagt. Exakt dasselbe. Du kannst nicht so fassen. Also, dann hören wir doch mal Nemsay.
1: Nemsay, genau.
0: Mit dem Bossare Nova Trio. Genau. Yeah.

0: Nemsei hier mit dem Bossa Renova Trio.
1: Genau.
0: Wo spielt er dann jetzt nächstes Mal?
1: Wir spielen jetzt
0: in Portugal,
1: da in Portugal, Portugal 3-4 Mal, dann spielen wir in Deutschland, da spielen wir in Ludwigshafen, in ich hab's vergessen. Also ich schaue immer so von Woche zu Woche
0: schon.
1: Und dann spielen wir noch in Rumänien und da spielen wir tatsächlich auch in London im Pizza Express Jazz Club, das ist so ein ziemlich legendäres Ding, da spielen wir dann auch, genau. Ja, das wird super, freue mich. Anstrengend, aber cool.
0: Gibt es denn Ronnie Scott's noch?
1: Ja, Jazz gibt's auch noch. Da habe ich vor 2 Jahren gespielt mit einer kubanischen Pianistin. Ja.
0: Das ist ganz cool.
1: Super,
0: da war
1: super.
0: Früher, da war ich in Echt? Den 80ern immer oder so, dass es immer noch gibt.
1: Cool. Ne? Und das ist ein guter Club, also das ist immer noch lebendig und weiß, ja, toll.
0: Da haben wir alle gespielt, eigentlich alle.
1: Alle, klar.
0: Alle.
1: Ronnie Scott's, legendär.
0: Ronnie Scott's. Da habe ich sogar noch einen Kalender, da ich mal einen Kalender geschenkt kriegt. Da war ja auch noch ganz jung, wo immer da war. Ja, sollen wir noch eins hören aus Levita oder sollen wir mal woanders hingehen? So.
1: Ey, wie du willst.
0: Dann gehen wir mal auf. Ne, halt, das war jetzt auch nichts.
1: So. Man hat ja jetzt quasi immer alles vorlegen. Man kann jetzt abspielen,
0: klar.
1: Die
0: jetzt
1: ganze
0: wir mal
1: Welt
0: was zu anderes. Jetzt haben wir mal Lies von aus der Public Jazz Lounge und zwar mit Chuck Rouse und SWR Big Band hier bei 3FM. Mal hören wir da mal ein bisschen rein. Gell? Was gibt's denn dazu? Das ist auch schon lange her, oder?
1: Das ist schon lange her und das ist tatsächlich, wenn ich immer meine GEMA-Abrechnung lese, das ist mein erfolgreichster Titel, den ich komponiert habe. Ja, das läuft am öftesten irgendwo. Das ist halt auf irgendwelchen Playlists wahrscheinlich auch drauf. Das habe ich auch neulich irgendwie in Frankfurt am Flughafen gedacht, das kenne ich, das Stück. Ach, das ist von mir.
0: Das
1: wie
0: ist
1: schön.
0: Von dir.
1: Genau, das war gut.
0: Bisschen cool. Leaves von Chuck Rouse hier mit der SWR Big Band.

0: Ja, auch ganz cool. Save Me mit John Krause aus dem Album No Excuse. Da habe ich übrigens ein Album hier liegen. Also wenn jetzt jemand tatsächlich zuhört, also ihr könnt uns ja nicht anrufen. Ihr könnt uns zum Beispiel schreiben unter jazzin@freefm.de. Und dann bekommt er natürlich ein Album von John Krause. Original verpackt, vielleicht mit Unterschrift. Wenn er, vielleicht hat er einen Kugelschreiber oder was dabei oder so, dann darf er das auch noch unterschreiben. Irgendwie muss man gucken, da findet man nachher sicher was. Gell? Und dann könnt ihr das euch losen. Also jazzin@freefm.de. Danke, das war ja Save Me. Erzähl mal ein bisschen was. Das war im Gold aufgenommen, in Neu-Ulm.
1: Genau, also der Song nicht, aber das Video dazu, und das ist echt cool. Da bin ich ins Gold in Neu-Ulm, was ein ganz toller Laden ist, finde ich einfach, der meinem Nachbar gehört, dem Nico. Und da habe ich gefragt, hey Nico, wäre das okay, wenn wir da vielleicht ein bisschen proben fürs neue Album? Und er, ja klar, hier hast du einen Schlüssel. Und dann haben wir da geprobt. Eben für No Excuse, das war vielleicht vor 2 Jahren oder so, und ich finde das Gold einfach klasse. Wir haben geprobt, haben auch so ein kleines Warm-up-Konzert dann gegeben, so nicht öffentlich, da waren dann 50 Leute da und wir haben quasi ausprobiert, funktioniert es überhaupt, hat auch gut funktioniert, und ich habe mich echt ins Gold verliebt. Und dann habe ich ihn gefragt, Mensch, könnte ich übermorgen doch nochmal rein und da ein Video drehen irgendwie, und er, klar, hier hast du einen Schlüssel. Genau, also Gold ist eine absolute Bereicherung. Die haben eine Zeit lang, glaube ich, echt Stress gehabt mit dem Ordnungsamt in Neu-Ulm. Ja. Meine Frau hat ihren 50er da auch gefeiert, und dann, ich glaube, wir hatten gerade, was haben wir gerade gespielt? Irgendwie Hip-Hop Hooray oder so. Und es war halt ein bisschen lauter, aber ich meine, hey, es ist unten im Keller, in U4 ist dieses Gold gefühlt. Und dann plötzlich standen, glaube ich, 4 Polizisten in voller Montur und auch so bewaffnet irgendwie da, und Bob Geburtstag von einer 50-Jährigen, und haben den Laden aufgeräumt. Dachte mir, sag mal, habt ihr irgendwie keine anderen Aufträge? Das war ein bisschen blöd. Aber ansonsten, also das Gold, ich glaube, jetzt haben sie es auch ein bisschen, ich habe gehört, der Ordnungsamtschef von Neu-Ulm wäre jetzt in Rente. Vielleicht wird es einfacher, hoffe ich.
0: Ja, der Bocker ist ja nicht mehr da, der ist jetzt gemacht, das macht jetzt jemand anders, glaube ich. Und genau. Das war aber immer gut. Wir haben ja auch die Patrick-Pissl-Tage da gefilmt.
1: Genau.
0: Gold. Und da kommt jetzt dann auch Anfang November dann der Film in die Kinos. Wenn du Bock hast, kommst schon bei. Das ist ganz interessant, mal gucken. Klar. Und da machen wir auch was. Also das Gold ist ja auch, ich habe da auch meinen Geburtstag schon gefeiert. Das ist schon nett, da kommen die Leute auch gerne hin, ist nicht so groß. Das ist ganz nett. Perfekt. Und die Bands sind eigentlich klasse, die da gespielt haben. Ja, und Gold, cool. Jetzt müssen wir weitermachen, jetzt müssen wir mal gucken. Das haben wir schon gehabt, jetzt müssen wir mal gucken, wo gehen wir denn noch hin.
1: Was, jetzt haben wir ja schon fast alles gespielt.
0: Oh nee, also komm, da können wir mindestens 3 Tage mit dir machen. Also mindestens 3 Tage, mindestens 3 Tage. Mal gucken, was ich noch aufgeschrieben habe. So, ja, es gibt ja, manchmal mal schauen, du hast so viele Menschen getroffen, das habe ich schon gehabt, jetzt mal politisch und gesellschaftlich.
1: Ui,
0: wenn du für 24 Stunden in Deutschland das Sagen hättest und genau 3 Dinge sind zu viel, und genau ein Ding verändern dürftest, was würdest du verändern und was würdest du anpacken und was würdest du auf gar keinen Fall anfassen?
1: Ui.
0: Oder 3 Dinge, ja, vielleicht auch 3 Dinge.
1: Also jetzt,
0: in der jetzigen Zeit, ja, was würdest du denn wünschen?
1: Ich glaube, jetzt würde ich erstmal die AfD verbieten, tatsächlich. Das würde jetzt, das wäre so, jetzt im Moment, wenn ich nur eins machen dürfte, würde ich das machen. So einfach so als erste Maßnahme, ja. Finde ich leider total, finde ich absolut überfällig. Kapiere ich nicht, warum eine, bei unserem Background, den wir haben und so, was mein Vater mir erzählt, der ist jetzt 90 geworden und den erinnert es natürlich an früher, was da gerade abgeht, und dass man dann mit diesem Background, und man weiß, dass gerade in Sachsen-Anhalt die Partei gesichert rechtsextrem ist, vom Verfassungsschutz benannt, und dass man die nicht verbietet, kapiere nicht, oder dass man nicht zumindest einen Vorstoß macht, um die zu verbieten. Naja, sind ja mehrere gerade dran, es kann ja noch werden. Ansonsten, es gibt viele Sachen, die ich verändern würde. Ich möchte aber auch sagen, dass ich vieles auch echt gut finde.
0: Ja.
1: Also vieles, ich meine, hier kann man noch irgendwie, kannst deine Meinung kundtun, ja, das kannst in Moskau nicht mehr, da stellst du dich hin mit, oder wenn du nur das Wort Krieg in den Mund nimmst, ja, also das weiß ich von Bekannten, dann landest du einfach in den Knast, ja, wenn du sagst, dass gerade Krieg ist.
0: Ja.
1: Und hier kann man noch alles sagen, das ist manchmal auch unbequem, aber deswegen, ja, ich glaube, so allgemein muss man gucken, dass man das, was man hat, nicht für selbstverständlich nimmt, ja. Die Demokratie, und das ist natürlich unbequem und das ist auch lahm, und manchmal denke ich mir, oh, boah, das dauert ewig. Aber es ist schon auch klasse, dass es noch so ist. Es gibt Haufen andere Länder, da ist es einfach nicht so. Das meinte ich dann auch vorhin damit, man hat schon auch Glück, wenn man hier geboren ist.
0: Ja, jetzt haben wir ja den Bundeskanzler Merz gerade und der ist ja auch nicht so beliebt. Das haben wir ja die letzten Zeit die alle durchgemacht. Komischerweise sind die Leute ja mit nichts einverstanden, egal wer es jetzt macht. Ja, das ist schon ganz interessant, finde ich. Also ich finde, man kann sich doch auch mit einem Christdemokrat verstehen.
1: Können wir sich schon, aber so, man könnte auch sagen, wenn man Merz wählt, dann weiß man ja auch, was man, passiert. Ja. Und das wusste man, finde ich, vorher, wie der Typ drauf ist. Der wird ja jetzt nicht nach der Wahl sich plötzlich, weil er Kanzler ist, irgendwie völlig verändern.
0: Jetzt haben wir die Linken in Berlin, die haben jetzt gewonnen, das ist ja auch schon ganz interessant. In heute gab es so einen tollen Artikel in der Zeit, ich glaube Seibt heißt dieses junge Mädchen, 26, die da jetzt Kontakt mit der USA hat und jetzt ausgebürgert werden will von Deutschland. Die hat Asyl in den USA beantragt, weil die AfD in Deutschland nicht an der Regierung ist. Und dann habe ich so gedacht, was alles passiert, das sind 25, hallo Christian, das sind 25 Jahre alte Menschen, die denn da ganz andere Meinung sind. Woher haben die denn diese ganzen Dinge, Deutsche? Also ich finde auch, wir leben in einem tollen Land hier in Deutschland, auch in Europa. Ich bin ja Europäer eigentlich, finde ich. Und ich finde auch Ulm ist eine tolle Stadt. Mhm. Also wir haben doch hier alle Freiheiten, die es gibt. Und alle können machen, was sie wollen. Warum sind denn so viel unzufrieden? Woher kommt denn das?
1: Hast du eine Ahnung? Die schauen vielleicht echt zu viel TikTok oder ich weiß nicht. Es gibt einfach auch einen Haufen Scheiß im Netz. Und
0: ja, das stimmt.
1: Weißt du, und jetzt gibt es so die KI von Elon Musk, Crook heißt es, glaube ich.
0: Ganz schlimm.
1: Und der holt aber, also diese KI holt ja ihre Informationen nicht aus wissenschaftlichen Veröffentlichungen, also was wissenschaftliche Sachen angeht, sondern einfach aus dem, was veröffentlicht ist. Also das heißt, da zieht die KI sich dann auch Infos aus irgendwelchen YouTube-Schwurbler-Videos wahrscheinlich und dann fragst du die KI irgendwas und die erzählt dir dann. Du nimmst die dann für bare Münze. Ja, das ist blöd. Und ich muss sagen, ich bin halt auch, ich bin ja Ende der 60er oder Mitte der 60er geboren. Ich bin mit der Tagesschau aufgewachsen und ich habe tatsächlich, auch wenn man viel schimpft über die Öffentlich-Rechtlichen, gibt es sicher auch Gründe, fühle ich mich noch wohler, wenn ich eine Info von der Tagesschau oder von der Zeit oder von der Süddeutschen kriege oder auch vom ZDF. Das ist mir viel wohler, als das von YouTube zu ziehen.
0: Ja. Ich finde, wir haben auch ein tolles öffentliches Programm. Also man kann wirklich alles gucken. Also ich gucke ja auch Fernsehen oder irgendwas. Und natürlich gucke ich auch viel YouTube. Das macht man schon auch.
1: Ja,
0: natürlich. Aber ich denke mal, ich bin jetzt in einem Alter, wo man bestimmt die Dinge erkennt. Aber ein 20-Jähriger wurde also nachfragt, was ist denn das und das? Und dann kommt dann irgendwie die Verschwörungstheorie raus. Und Elon Musk und Trump machen ja gerade genau das vor.
1: Und es ist, glaube ich, jetzt schon schwerer, irgendwie rauszufiltern, was real ist und was nicht real ist. Das ist schon... Es ist gerade echt schwerer, wenn du jetzt jung bist.
0: Jetzt kommen die KI noch dazu, jetzt haben wir ja alles Mögliche gehabt, jetzt kommt die KI noch, bin mal gespannt, was das noch verändert, weil die Leute sagen jetzt, also die Positiven oder die anderen sagen ja, das wird nicht alles erobern, das wird irgendwann untergehen. Also ich finde ja immer, wenn man so politisch wird, wenn Elon Musk will ja auf den Mars und verkauft da schon Wohnungen.
1: Gute Idee.
0: Leute haben wir das, wenn die Menschheit noch nicht kapiert hat, dass der Mars nicht unser Platz ist, also der Mond vielleicht ja, aber der Mars sicher nicht. Und da muss man doch mal andere haben. Wir haben so viele Sorgen hier in dieser Welt und so viel Geld und dann kann man das doch auch für andere Sachen ausgeben.
1: Das denke ich auch. Also es gibt ja wahnsinnige Intelligenz und Energie, die wir haben. Und ja, je nachdem, wofür man die einsetzt, das kann man sich, finde ich, schon überlegen, wofür setze ich meine Energie ein. Ja, aber
0: ja,
1: ich setze für hoffentlich gute Musik ein und das ist natürlich auch immer die Frage, wie politisch soll man als Musiker sein und was haut man raus und ich versuche mich da zurückzuhalten und auf der Bühne mache ich vielleicht das ein oder andere Statement, was in eine gewisse Richtung geht. Aber es gibt dann schon so ein paar Sachen, wo ich denke, da würde ich mir einen Arsch beißen oder vielleicht auch meine Enkel würden sagen, hey Opa, spinnst du, warum hast du eigentlich nichts gesagt?
0: Ja,
1: also das überlege ich mir manchmal.
0: Ja, das überlege ich mir auch, aber ich sage es ja immer. Also ich habe in meinem Umfeld, kann man da auch drüber reden, aber wenn ich dann manche Menschen treffe, auch Freunde von mir früher, die dann jetzt darauf abfahren, dann frage ich mich ja schon, woher kommt das aus unserer Generation? Waren die so hat man die so unfair behandelt? Ich weiß gar nicht, was eigentlich schlecht ist an unserem Land.
1: Das ist echt schwer. Also ich tue mich da auch schwer rauszufinden, wo hat es die Wurzel oder so. Ja, woher kommt es, tue mir auch total schwer. Kann ich auch nicht wirklich nachvollziehen. Würde mich interessieren.
0: Also und deswegen spielen wir jetzt mal einen Song. Jetzt haben wir 21.45 Uhr, 33 Uhr. Ich habe gedacht, was passt jetzt am besten? Love is all we need. Und zwar mit der SOR Big Band und Joe Kraus hier im Jazzin auf 102,6. Und dann gibt es noch ein Schlusswort. Da sind wir schon fast durch. Macht's gut. Sehr schön. Bis gleich.

0: Hey Leute, Sisters, nee, halt. We go to my head. Und der ist über Big Band und Fola Dada mit dem Joe Kraus auch hier. Ja, Fola Dada, Fola Dada, Fola Dada, Stichwort.
1: Ja, gutes Fola Stichwort. Dada, Stichwort. Mit der Fola, das ist auch eine meiner guten Freundinnen und mit der spiele ich Gott sei Dank echt viel. Wir haben so ein paar Workshops, die wir jedes Jahr zusammen machen in Ochsenhausen an der Landesmusikakademie. Und wenn es immer ein bisschen mehr Kohle gibt für ihre Band, dann spiele ich damit als Gast. Und mit der spiele ich auch im Bix, am 12. Dezember. Helen Fola ist einfach eine grandiose Sängerin, super Musikerin, hat eine tolle Band. Können wir auch noch ein Stück vielleicht anhören?
0: Ja, dann hören wir jetzt noch ein Stück an. Und zwar, was war Sisters and Brothers?
1: Sisters and Brothers, genau. Sisters and Brothers,
0: ja, in Fola Dada, da wollten wir ja schon die ganze Zeit mal hin. Da müsst ihr mal zuhören, die Jazz-Hörer jetzt auch und auch der Uwe Brenn schon, dass wir da mal hinfahren. Wenn das ist tatsächlich am 12. da in Stuttgart, könnte man den Plan ja vielleicht ändern und vielleicht doch nach Stuttgart fahren. Mal gucken, ich gucke mal morgen, ob es noch Karten gibt. Gell? Und jetzt gehen wir mal, jetzt hören wir mal nur, also jetzt sollen wir uns erstmal verabschieden. Jetzt hören wir noch einen Song von Fola Dada, aber wir verabschieden uns jetzt gleich, der läuft dann aus. Sisters and Brothers, erzähl doch ein bisschen was. Fola Dada, Joe Kraus.
1: Sisters and Brothers habe tatsächlich ich auch mitproduziert. Boah, über den Song weiß ich nicht, kann ich sonst nicht viel mehr erzählen. Das ist immer der erste Song mit der Fola Dada Band, den wir spielen. Da habe ich immer gleich ein schönes Solo.
0: Okay.
1: Da freue ich mich. Und ansonsten, ja, die Fola Dada Band wird wahrscheinlich im April oder Mai auch in Ulm spielen, weil ich bin gerade dran mit dem Micha Mutschler vom Roxy und mit dem Reinhard Köhler von Kunstwerk e.V. Wir planen gerade ein Jazzfestival für Ulm. Das heißt, wird heißen Ulm Jazz. Das gibt es dann im Mai. Also es ist noch in der Planung, aber ich glaube, das Ding wird steigen. Wir haben auch schon so ein paar Acts gebucht und unter anderem auch die Fola Dada. Es wird dann im Roxy, wird so die Hauptspielstätte sein.
0: Das erste Ulmer Jazzfestival.
1: Ja, vielleicht seid ihr auch dabei mit Free FM.
0: Ja, mal gucken, wir sind auf jeden Fall dabei. Sagt Bescheid. Also auch für Kunstwerk natürlich, wenn wir da mal spielen sollen. Ja, und warum nicht? Cool, coole Sache. Fola Dada. Ja, dann wünsche ich dir noch eine schöne Zeit. Danke, dass du da warst.
1: Und ich auch.
0: Hat mich sehr gefreut.
1: Ich spiele im Roxy am 29. Oktober. Das ist echt ein schönes Konzert mit dem Jazzchor Freiburg. Mit dem spiele ich natürlich selten. Das ist ein Riesenchor mit Band und ich als Gast. Und das spielen wir am 29. Oktober im Roxy. Und da gibt es noch Karten und das ist immer wirklich ein Erlebnis mit Gänsehaut und allem.
0: Ey, geht ins Roxy, guck doch raus. Ja, das war cool. Das ist aber sicher eine gute Sache. 29. Oktober im Roxy. Ja, guck raus, dann wünsche ich dir eine schöne Woche.
1: Hey, danke, das war total nett und kurz.
0: Wo geht's morgen hin bei dir?
1: Morgen bin ich daheim, packe meinen Koffer und übermorgen fliege nach Lissabon.
0: Dann morgen auf jeden Fall einen schönen Jose am Montag. Und wir hören jetzt noch Sisters and Brothers von Fola Dada und Joe Kraus hier im Jazzin. Ich wünsche euch noch eine schöne Nacht, dann ist es für heute zu Ende. Wir sehen uns wieder nächste Woche von 20 bis 22 Uhr. Jetzt kommt gleich Entartet. Gegenüber von mir sitzt schon der Christian. Ihr wartet schon fieberhaft drauf wahrscheinlich. Geht gleich los. Ja, macht's gut. Hier war Joe Kraus und Roland Jetter.
1: Vielen Dank.
0: Macht's gut.
1: Ciao.

0: Guten Abend zur heutigen Ausgabe von Entartet. Zu Beginn ein Stückchen einer deutsch-dänischen Noise-Rock-Kapelle aus den 90er Jahren. Die nannte sich 18th Die und war Anfang der 90er gegründet. 92 ihre erste Veröffentlichung. Das war jetzt ein Stückchen aus ihrer zweiten Veröffentlichung, die nannte sich Tribute to a Bus aus dem Jahre 1995. Die Band hat sich dann auch 1999 getrennt, um Mitte der Nullerjahre wieder zusammenzufinden und sich 2010 endgültig aus dem Musikgeschäft zurückzuziehen. Vertreten waren Sebastian Büttrer, Piet Banzen und Heike Redeker. Letztere spielte unter anderem auch bei einer Formation, die nannte sich Wuling. Die hat ja auch in ein bisschen, ja, Leute, die ein bisschen was anderes hören, durchaus Resonanz gehabt. Interessant an dieser Veröffentlichung, Tribute to a Bus, ist, dass hier Steve Albini das Ganze produziert hat. Steve Albini, bekanntermaßen Mitglied bei der Formation Shellac, und von der habe ich jetzt auch ein kleines Stückchen aufliegen.
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Ja, das war ein kleiner Live-Mitschnitt aus Mitte der 90er Jahre von The No Twist, bei denen 18th Die auch schon als Vorband Kapelle gespielt haben. Das Stückchen hieß Incredible Change of Our Alien. Und The No Twist haben dieses Jahr im Frühjahr auch eine neue Scheibe auf den Markt gebracht, News from Planet Zombie. Und daraus will ich auch ein kleines Stückchen spielen.

Ja, das war ein kleiner Ausflug nach Österreich. Das Duo Gigi Gradmann hat Breuer Tumido genannt aus ihrer Veröffentlichung Orgy. Davor gab es nochmal ein kleines Stückchen von 18 Style aus ihrer Veröffentlichung Tribute Tour Bus. Als nächstes habe ich nochmal was aufliegen, wo die beiden Buben von Tumido zusammen mit Bulbul eine kleine Aufnahme gemacht haben. Handelt sich um eine 10-Inch-Veröffentlichung.

Ja, das war noch mal ein kleines Stückchen aus Österreich, die Extended Versions mit dem Orgelhit Helmut Heiland und Christoph Kotzmann, stammt aus auch Mitte der 90er Jahre, 1996. Als nächstes habe ich noch mal ein kleines Stückchen aufliegen aus der neuesten No Twist Veröffentlichung.

Ja, da sind wir schon fast am Ende der heutigen Ausgabe von Entartet. Nächsten Sonntag um 22 Uhr gibt es wieder Entartet, dann mit Florian Wieland. Mich gibt es wieder zu hören in 14 Tagen. Heute am Mikrofon und verantwortlich Christian Clement. Und zum Abschluss nochmal eine kleine Aufnahme der Formation 18th Die.

Radio, der Sonnengott, greift in eine seiner zahllosen Gesäßtaschen und holt ein antikes, bronzenes, aus einem Stück Blech gegossenes Vintage Harley-Davidson-Klapprad hervor.

unserer Schöpfung zusammenbricht. Dort liegt er zunächst für unbestimmte Zeit, in sich selbst zusammengekauert wie eine liegende Acht, bis Hedwig aus der Küche

0: Christen zu essen?
1: Fragt Radio der Sonnengott.
2: Also, was hältst du von mit ranzigem Käse überbackene Erdbeernasen, zwei hartgesottene heilige Hartz-IV-Eier mit einem Vanille, Van Beethoven oder Van Halen-Topping, eventuell gefüllt mit einer Pomme de Terre de la Minchia? Ja, Winzlaff.
0: Manifaltig, magnifik, bestimmt die Möglichkeit, dazu einzig servieren, eine schöne Flasche Rotwein zu bekommen. Eine Flasche von dem mit den schönen französischen Namen und dem Bleistift und süßer Rotz-Rasmel-Aroma.
1: Entgegnet Radio der Sonnengott. Der aus bisher noch nicht geklärten Gründen seit diesem Tage an nur noch mit diesem behinderten französischen Akzent, der wohl sehr wohl was zur Sache tut, zu sprechen pflegt.
0: Warum bitte eine Flasche Jimi Hendrix Gin und eine Heavy Metal Salami from Hell aus Menschenfleisch? Oh, Hunger und Insekten, ich liebe Insekten und Champagner. Und Marmelade von Fußkäse, bitte noch eine Marmelade von Fußkäse.

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brandneu auf Single von Steve Martin, Del McCurry, Dan Tuminski und Alison Brown. Eine aufregend gute Bluegrass-Einspielung von Old Town Road von Lil Nas X und Billy Ray Cyrus. Stuart Duncan steuert hier die Fiddle bei. Ronnie McCurry die Mandoline und Gary West den Bass. Produziert haben die Aufnahme Alison Brown und Gary West. Steve Martin spielt natürlich das Banjo, Alison Brown Banjo und Bass-Banjo. 19 Wochen hatten Billy Ray Cyrus und Lil Nas X 2019 die Billboard Hot 100 mit ihrem Original getoppt. Del McCurry singt unter anderem die Zeile Can't Tell Me Nothing. Das kann er mit inzwischen 87 Jahren natürlich am besten singen. Von den Beteiligten, die teilweise neuen Worte hat Steve Martin geschrieben mit seinem signifikanten Witz und Humor. Einfach köstlich diese flotte Neueinspielung oder Neuinterpretation von Old Town Road. Steve Martin meinte, ich habe schon immer die Idee im Kopf, das Lied durch Bluegrass-Augen mal zu machen. Alison Brown und Steve Martin kann man übrigens ganz aktuell in der Country Music Hall of Fame and Museum im Rahmen einer Sonderausstellung bewundern. 1991 wurde Alison Brown die Ehre zuteil, als erste Frau den IBMA Banjo-Spieler Award des Jahres zu bekommen. Steve Martin war 2011 Entertainer des Jahres bei der International Bluegrass Music Association. Im Anschluss die brandneue Single von Lainey Wilson, Kinda Love It. Geschrieben von Lainey Wilson und John Mayer zusammen mit Kit Harpoon und John Dishes. Dabei wird Lainey Wilson von einer aufregenden und unberechenbaren Romanze mitgerissen, gefühlsmäßig und in eine neue Soundswelt gleichermaßen. Lainey Wilson ist 12-fache Preisträgerin bei der Country Music Association. Zum Beispiel ist sie aktuell amtierende Entertainerin und amtierende Sängerin des Jahres. Ihr Album Whirlwind war 2025 das Album des Jahres bei der CMA. Am Mittwoch, den 18. November, wird Lainey Wilson die 60. Auflage der CMA Awards Show moderieren. Das ist dann ihre dritte Moderation dieser großen Show, bei der sie selbst wieder nominiert ist. Sängerin des Jahres, Entertainer des Jahres und Single des Jahres mit Somewhere Over Laredo. In der Country-Hitparade steht Lainey Wilson diese Woche auf Platz 16, gemeinsam mit John Mayer an der Gitarre und Phone Keys Wallet. Die Top 10 hat die Aufnahme bisher knapp verpasst. Vielleicht klappt es ja noch. In Paramounts Erfolgsserie Yellowstone hatte Lainey Wilson ihr Schauspieldebüt gegeben. Ihr Filmdebüt gab sie in Universals Verfilmung von Colleen Hoovers Reminders of Him. Montag, 12. Oktober 2026, 0.10 Uhr. Damit wieder herzlich willkommen zu Americana, live aus dem Radio Free FM Studio 1 in Ulm. Friedrich Hoog in the house und wir können in den nächsten 3 Stunden wieder gemeinsam amerikanische Musik hören, alternativ und exklusiv bei Radio Free FM und das immer in den ersten 3 Stunden der Woche. Listen, there's music in the air. Ehe wir heute auf den Tod von Dolly Parton zurückkommen, erstmal die aktuelle Single von Tasman Sharp, der mit bürgerlichem Namen Tasman Leonard heißt. Hard to Heal, Eigenkomposition.

Im Februar 2024 kam von Tasman Sharp das erste Album A Good Life heraus. War, wie das gute Leben aussieht, zeigte er anhand der Eigenkomposition We're on the Mississippi. Ja, und Tasman Sharp, der kommt aus New Braunfels, Texas, der Heimatstadt seiner Mutter. Geboren wurde er allerdings in Canberra in Australien. Seinen Namen erhielt er als Verbeugung vor dem Tasmansee, einem 2800 Kilometer langen und 2000 Kilometer breiten See zwischen Australien und Neuseeland mit einer Fläche von 2.331.000 Quadratkilometern und einer Tiefe von bis zu 5.200 Meter im Tasmanischen Becken. Das Gewässer, ja so unwesentlich größer als das Schwäbische Meer, Grins, liegt östlich der australischen Bundesstaaten New South Wales, Victoria und Tasmanien. Der Gewinn eines Wettbewerbs katapultierte ihn ins Vorprogramm der Formation Shenandoah. Inzwischen kann man ihn regelmäßig sich live erleben mit seiner Band an Orten wie Greenhall, The Grist Mill oder Iron Horse Bar and Grill. Hören wir von Tasman Sharp den Titelsong seines Albums A Good Life.

Mit Summertime verabschieden wir uns heute für heute von Tasman Sharp, ebenfalls dem Album A Good Life von 2014 entnommen. Das heißt, eigentlich könnten wir von ihm noch seine selbstverfasste brandneue Single einspielen, Fading Into the Night. Da hat's eine schöne Steelgitarre drauf.

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Wunderschöner Country-Song von George Dukas, Crying Time. Die Nummer hat er gemeinsam mit Jan Brown geschrieben und hat auf sein aktuelles Album Long Way From Home dieses Teil gepackt. George Dukas ist einer der Besten im Country-Business. Sein aktuelles Album hat schon gut 2 Jahre auf dem Buckel erschienen, am 21. Juni 2024. Die Wartezeit auf neue Musik von ihm wollen wir überbrücken mit einem Cut von seinem vorletzten Album Yellow Rose Motel vom 6. Dezember 2019. Hier ist I'm All In, das er gemeinsam mit John Henderson und Neil Cody geschrieben hat. Ich bin mittendrin, voll dabei. Na hoffentlich. Schöne Ansage an seine Angebetete. George Dukas.

Little House ist die durchaus romantische, selbstverfasste neue Single von Brad Millers aus Australien. Ihm gelingt es, Lieder übers Arbeiten zu schreiben, aber auch über Spaß im australischen Outback, Bootfahren, Camping oder einfach das Singen am Campfire. Er ist stark auf dem Weg nach oben, Down Under, und beim Tamworth Country Music Festival, das vom 16. bis 25. Januar 2027 steigt, wird er auftreten. Hören wir Brad Millers noch mit seiner letztjährigen Single Nowhere Will, wo er die Arbeit hinter sich lässt und ein schönes Wochenende anstrebt, mitten im Nirgendwo von Australien, wo jetzt Frühlingszeit ist. Zeit, das Boot flott zu machen und ein kaltes Bier am Lagerfeuer zu genießen. Brad Millers Nowhere Will.

Jakota Was aus Carson Valley, Nevada, stellt seine Feierabendklänge auf seiner neuen CD Blue Hour vor. Sounds of 5 o'clock. Selbst geschrieben, gemeinsam mit Jordan Chappell. Ab geht's jetzt auf der neuen Single von Big Oak im SS Camaro. Flotte Karre, kann ich da nur sagen. Kein langsamer Rennwagen, kein Lamborghini. Songautor Rob Gillum und David Craig sind die Köpfe dieser Formation aus Greenville, South Carolina. Yeah.

Durch die Veröffentlichung des aktuellen Taylor Swift-Albums The Life of a Showgirl, The Encore, mit 4 neuen Liedern aus der Feder von Taylor Swift, Max Martin und Shellback, werden die US-Charts diese Woche kräftig durcheinandergewirbelt. Das Album The Life of a Showgirl springt durch diese Vitaminspritze von Platz 21 zurück auf Platz 1 der Billboard 200. Die in Americana schon gehörte Single Patient Zero steigt von 0 auf Platz 1 in die Hot 100 ein. Auf Platz 3 kommt Cleveland rein. Haben wir ebenfalls vorletzte Woche in Americana schon gehört. Eben gehörtes Babylon ist der Neueinsteiger in die Hot 100 auf Rang 4 und auf Platz 5. Folgt in den Hot 100 der vierte neue Taylor Swift-Song Pink, Clouding.

Mit Shotglass, Schnapsglas, erinnert Kenny Chesney an den verstorbenen Songschreiber und Sänger Brad James, der Shotglass gemeinsam mit Tony Lane geschrieben hat. Die Aufnahme entnehmen wir der sehr schönen neuen CD von Kenny Chesney mit dem Titel Silver Sands Marina. Dieses Album kommt neu rein diese Woche in die US-Charts. Platz 3 Country und Platz 7 Billboard 200. Die vier neuen Songs von Taylor Swift sind nur in die Hot 100 eingestiegen. In der Country-Hitparade werden sie vom Billboard nicht gelistet. Das bedeutet nach 24 Wochen an der Spitze diese Woche Platz 2 in den Hot 100 für den Number One Song von Ella Langley. Und der heißt natürlich Choosin' Texas. Nächste Woche vermute ich Ella Langley aber wieder an der Spitze der Hot 100. In der Country-Hitparade ist Choosin' Texas jetzt in der 43. Woche auf Platz 1. Stella Lefty bleibt Country die Nummer 2 mit Boston. In den Hot 100 wird sie durch die vier Neueinstiege von Taylor Swift auf Platz 6 verdrängt. Been By Now von Morgan Wallen ist die Nummer 3, Country gleichzeitig Platz 7, Hot 100. Und hier ist ja auch schon die neue CD von Billy Strings, So Much For Goodbyes. Platz 1 Bluegrass, Platz 3 Americana-Folk, Platz 4 Country, Platz 13 Billboard 200 hat das Werk bereits erreicht. Hieraus unsere musikalische Visitenkarte Lay Me Down aus der Feder von Aaron Allen, Billy Strings, Daniel Tashian und John Weisberger.

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2: Milltown Flood haben Daniel Tashin, das ist der Sohn von Barry und Holly Tashin, sowie Billy Strings, PJ, George III. Ja, die haben es geschrieben. Ebenfalls auf dem 5. Soloalbum von Billy Strings zu finden. So Much for Goodbyes. Traurige Geschichte von einem fleißigen Mann, der innerhalb seiner Ehe zerbricht. Er hat getrunken, sie ist gegangen. Wir erinnern an Henry John Dutschendorf Jr., besser bekannt als John Denver. Geboren am 31. Dezember 1943 in Roswell, New Mexico. Gestorben am 12. Oktober 1997 in der Monterey Bay bei Pacific Grove. Dort war er Pilot eines Kleinflugzeugs. Leider hat er einen falschen Knopf gedrückt und ist mit der Maschine in den Pazifik gestürzt. Mit einer sehr schön klingenden Mischung aus Country, Folk und Pop wurde er in den 1970er und 80er Jahren zu einem der erfolgreichsten Künstler überhaupt. Als Mitglied der Demokratischen Partei hat er sich für eine gesunde Umwelt und für Obdachlose eingesetzt. Würde er noch leben, wäre er einer der schärfsten Kritiker von Trump, der mit einem hässlichen Dieseldeal mit Putin versucht, die Spritpreise in den USA zu senken, um die Wahlchancen der Republikaner im November zu erhöhen. Die Abnahme russischer Ware spült Geld in Putins Kriegskasse. Im Zuge dessen hat er derzeit wieder die Ukraine fallen gelassen. Der Donald, ja, und dieser Donald Trump, da würde ich sagen, Moskaus bester Mann. Damit sollten eigentlich die Republikaner keine einzige Stimme bekommen bei den anstehenden Zwischenwahlen. Alles andere wäre Landesverrat. Friedensplan AD, Putin und Trump helfen sich gegenseitig aus der Klemme, ohne Rücksicht auf Grundsätze. Grundsätze, die man von einem russischen Führer nicht erwarten darf, wohl aber von einem gewählten Präsidenten der USA. Pfui, Trump, bester Mann des verbrecherischen Regimes im Kreml. Dass Elon Musk dem Donald beispringt, zeigt, die Tech-Milliardäre freuen sich über eine Welt der Autokraten in Ost und West. Das ist alles eine einzige Katastrophe und muss wirksam ausgebremst werden. The biggest gun we got is called the ballot box, sagt Willie Nelson. Und wenn Willie spricht, höre ich immer sehr gerne zu. Letzte Woche haben wir das dazugehörige Lied von Willie Nelson aufgelegt. In Americana, Vote 'em out, wählt die Republikaner ab. Das Thema ist aktueller und dringender denn je. Trump sagt, es sei Zeit, dass die Ukraine einen neuen Präsidenten bekommt. Zelensky habe mehrfach Chancen auf Frieden ausgeschlagen. Putin hingegen wolle eine Lösung. Naja, also alle seriösen Quellen berichten, Russland greift seit über 4,5 Jahren die Ukraine an und sei nicht an einem Frieden interessiert. Putin, ich sage dir, das russische Imperium muss bedingungslos kapitulieren, ansonsten wird es keinen Frieden in Europa geben. Nur die einstigen einzelnen Einzelstaaten, die im Laufe der Jahrhunderte von Moskau einkassiert wurden, haben eine Daseinsberechtigung. Das Imperium ist zu zerschlagen und Trump ist im Wege eines Amtsenthebungsverfahrens nach den Zwischenwahlen aus dem Weißen Haus zu entfernen. Trump, der von sich selbst sagt, ich könnte die dummsten Dinge sagen, ihr würdet dennoch applaudieren. Trump sagt die dummsten Dinge, nichts als Unsinn verzapft er. Come in, John Denver. Goodbye again vom Rocky Mountain High Album von 1972. It's fine.

1970 nahm John Denver die wunderbare Jerry Jeff Walker-Komposition Mr. Bojangles für sein viertes Album Whose Garden Was This auf. Heute vor 27 Jahren kam der feinfühlige Sänger, Songschreiber, Gitarrist und Schauspieler 53-jährig beim Absturz seines kleinen Flugzeugs ums Leben. Er hatte im Flug versöhnlich die Treibstofftanks gewechselt, was zu einem Leistungsverlust des Motors führte. Beide Tanks waren zu Beginn des Flugs bereits nicht voll. Der eine war zur Hälfte gefüllt, der andere zu einem Viertel. Denver meinte vor dem Abflug zu seinem Mechaniker: Das Benzin reicht, ich will nur eine Stunde fliegen. Auf dem Album Whose Garden Was This hatte John Denver sich gewünscht, in Woodstock dabei gewesen zu sein. I wish I could have been there.

Dance With Me Darling, selbst verfasste neue Single von Charlie McCabe, der sich ein paar romantische Momente mit seiner Lady wünscht. Der Singer-Songwriter und Gitarrist Charlie McCabe wurde in Chicago, Illinois, geboren und lebt jetzt in Houston, Texas. Leute wie Parker McCollum, Cody Johnson oder Chris Stapleton haben den jungen Mann beeinflusst. Blicken wir ein wenig zurück in die Musik von Charlie McCabe. Sehr schön, seine ebenfalls selbst verfasste letztjährige Single, Two Step In.

2023 ließ sich Charlie McCabe für seine selbstverfasste Single Amigo wohl ein wenig von David Ball inspirieren. Come here, David Ball in Americana. Sein Amigo. Der Titelsong seines vor 25 Jahren erschienenen Albums.

Auf der neuen Single der Chris Buck Band aus der kanadischen Provinz British Columbia hieß es eben Turn That Twang Up. Auch im nördlichen Nachbarstaat der USA lieben die Menschen einen Samstagabend mit guter Musik. Chris Buck hat im Alter von 13 Jahren seinen besten Freund an den Krebs verloren. Als Reaktion darauf gründete er eine Band. 2013 folgte die erste Single der Chris Buck Band unter dem Titel Caribbean Dream, die es dann im Juni 2014 auf das erste Album Buck Wild schaffte. Hören wir doch mal rein beim Titelsong, in dem er an Jamaika und dessen Reggae-König Bob Marley erinnert, der ebenfalls an Krebs verstorben ist.

Leave the Light On. Das war 2015 die zweite Single der Chris Buck Band, die die Formation erstmals in die kanadische Country-Hitparade brachte. Immerhin Platz 44. Tolle Aufnahme. Chris Buck schreibt seine Musik selbst alleine oder mit Co-Autoren. 7 Hits konnte er inzwischen landen in den kanadischen Country-Charts. Der größte dieser Hits war 2017, That's When You Know. Come In, the Chris Buck Band zusammen mit Kira Isabella.

Die Chris Buck Band und Gord Bamford trugen ihre Cowboy Boots 2024 auf Platz 55 in den kanadischen Country Charts hoch. Wohlgemerkt, es waren nicht jene Stiefel, die sie selbst anhatten, sondern jene, die die Frau anhatte, die ihnen beim Tanzen in jenen Stiefeln ins Auge gesprungen ist und die ihre Gedanken nun fliegen lässt. Fliegen lassen die Boots. Ja, tolle Country-Band aus British Columbia, im Südwesten von Kanada gelegen, westlich der Provinz Alberta, nehmen wir vom Album Answers noch Kind of Me, I Need to Be. Wir schreiben das Jahr 2023 und legen Album Nummer 4 auf von der Chris Buck Band, das noch aktuelle Album der Band.